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1: Ich bin Yves Simon. Frankreich steht als erstes Team im Halbfinale der Fußball-Weltmeisterschaft. Les Bleus 2, Marokko 0, hieß es am späten Abend in Boston. Christoph Kreis berichtet.
2: Gegen diese Franzosen ist weiter kein Kraut gewachsen und das, obwohl Marokkos Keeper Bono einen Sahnetag erwischt und in der ersten Hälfte sogar einen Elfmeter von Kylian Mbappé hält. Der trifft nach einer guten Stunde dann aber doch noch. Ousmane Dembélé legt nur 6 Minuten später nach. Marokko insgesamt viel zu harmlos, Frankreich gewinnt souverän und trifft im Halbfinale jetzt auf Spanien oder Belgien.
1: Durch ein neues Sparpaket sollen die Krankenkassenbeiträge für Millionen Versicherte stabil bleiben. Heute stimmt der Bundestag über das entsprechende Gesetz ab. Es sieht unter anderem Ausgabenbremsen für Praxen und auch höhere Zuzahlungen für Medikamente für Patienten vor. Das sei ein einziges Fiasko. Allerdings warnt jetzt die Chefin des Hausärzteverbands Buhlinger Göpfert. Spätestens der Bundesrat müsse, Zitat, diese Irrfahrt stoppen. Eine Mehrheit heute im Bundestag dürfte trotzdem nur Formsache sein. Viele erwerbstätige Eltern fühlen sich von staatlichen Familienleistungen wie Kindergeld oder Elterngeld nicht ausreichend unterstützt. Laut einer neuen Umfrage sehen das 44% so. Vor allem das Elterngeld steht in der Kritik. Es wurde seit 18 Jahren nicht mehr erhöht. Der Euro soll digital werden. Zusätzlich zum Bargeld soll es auch virtuelles Geld geben. Das EU-Parlament hat die Einführung beschlossen. Jetzt müssen noch die 27 Mitgliedstaaten darüber verhandeln. Geplant ist, dass wir diese digitalen Euros ab dem Jahr 2029 in einer App speichern und dann als Zahlungsmittel neben Bargeld benutzen können. Die EU will so unabhängiger von Kreditkartenanbietern wie zum Beispiel Visa, Mastercard oder anderen Bezahldiensten wie Klarna oder PayPal werden.
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1: Ich bin Yves Simon. Der Top-Favorit hat es gepackt. Frankreich steht im Halbfinale der Fußball-Weltmeisterschaft. Die Franzosen haben sich im Viertelfinale mit 2:0 gegen Marokko durchgesetzt. Die Tore haben Mbappé in der 60. und Dembélé in der 66. Minute geschossen. Frankreich trifft dann im Halbfinale auf den Sieger des Duells zwischen Spanien und Belgien. Wer da weiterkommt, das entscheidet sich dann heute Abend ab 21 Uhr. Die Bundesregierung will finanzschwache Kommunen stärken. Der Bundestag hat jetzt eine Finanzspritze von 4 Milliarden Euro beschlossen, unter anderem für die Sanierung von Bibliotheken, Kitas und auch Schwimmbädern. 400 Millionen Euro fließen zusätzlich in den Länderfinanzausgleich für Bayern, Baden-Württemberg, Hessen und auch Hamburg. Der Bundesrat muss dem Ganzen aber noch zustimmen. Der niedersächsische Ministerpräsident Lies lehnt mögliche Werksschließungen bei VW ab. Trotz der geplanten massiven Einsparungen und auch einer Halbierung der Modellpalette hat Konzernchef Oliver Blume am Abend keine Angaben zu möglichen Stellenstreichungen oder Werksschließungen gemacht. Tennisprofi Alexander Zverev will auf seinen ersten Grand-Slam-Titel seiner Karriere direkt auch schon den zweiten folgen lassen. Und gelingen soll das beim Rasenklassiker in Wimbledon. Dafür muss heute im Halbfinale ein Sieg gegen den Briten Arthur Ferry her. Für uns berichtet Pia Wegner.
2: Der Halbfinalgegner von Alexander Zverev kennt den heiligen englischen Rasen seit klein auf. Arthur Ferry ist nämlich nur wenige Minuten vom All England Club entfernt aufgewachsen. Entsprechend dürfte das komplette Publikum hinter dem Überraschungsmann stehen. Er war als Nummer 114 der Welt ins Turnier gestartet.
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1: Ich bin Yves Simon. Schönen guten Morgen. Angeführt von Stürmerstar Kylian Mbappé hat Frankreich zum dritten Mal hintereinander das Halbfinale einer Fußball-Weltmeisterschaft erreicht. Der Titelfavorit hat sich im Viertelfinale hochverdient mit 2:0 gegen Marokko durchgesetzt. Für uns berichtet David Riemer.
2: Frankreich dominierte das Spiel, Marokko völlig chancenlos gegen das französische Star-Ensemble. Mbappé scheiterte zunächst mit einem Elfmeter an Marokkos überragendem Keeper Bono. In der 60. Minute traf der Franzose dann aber per Traumtor zur Führung. Ein Schlenzer ins rechte Eck, unhaltbar. Ousmane Dembélé legte nur 6 Minuten später nach zum 2:0 Endstand.
1: Bei Unfällen mit E-Scootern gelten in Zukunft strengere Regeln. Der Bundestag hat am Abend beschlossen, dass in Zukunft vor allem die Vermieter der Roller haften sollen. So sollen Geschädigte einfacher an Schadenersatz kommen. Bisher sind sie nämlich dank der stark gestiegenen Zahl an E-Scooter-Unfällen häufig auf ihren Kosten sitzen geblieben. Die STIKO ändert ihre Corona-Empfehlung. Gesunde Menschen sollen sich in Zukunft erst ab 75 Jahren einmal im Jahr im Spätsommer oder auch im Frühherbst impfen lassen, nicht mehr schon ab 60. Hintergrund: schwere Verläufe und Todesfälle treffen inzwischen vor allem über 75-Jährige und Menschen mit Vorerkrankungen. Sie sind klein, summen und sind flauschig. In Deutschland leben offenbar 23 verschiedene Arten von Hummeln. Das ist jetzt das Ergebnis der sogenannten Hummel-Challenge. 6.000 Menschen haben sich bundesweit an der Beobachtungsaktion von Naturschützern beteiligt. Sie haben die Insekten fotografiert und gemeldet. 32.000 Meldungen sind so alles in allem zusammengekommen. Unter ihnen waren auch seltene Hummeln, wie zum Beispiel die Garten- oder auch die Wiesenhummel.
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0: Boxed In und Mystery hier bei Ego FM um gleich 6 Uhr. Und was heute alles in der Welt los ist, das erfahren wir jetzt.
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2: Ich bin Stefan Schütz. Guten Morgen. Bei Unfällen mit Elektrorollern gelten künftig strengere Regeln für die Vermieter. Sie müssen für Unfallkosten aufkommen, wenn der Verursacher nicht belangt werden kann. Das hat der Bundestag beschlossen. Heute stimmt der Bundesrat unter anderem über ein Recht auf Reparatur ab. Ursula Winkler berichtet.
3: Geräte müssen künftig schon so gebaut sein, dass man sie reparieren kann. Der Akku etwa darf also nicht fest verschweißt oder verklebt sein, sondern muss ausgetauscht werden können. Die Hersteller werden auch verpflichtet, Produkte während der üblichen Lebensdauer zu einem angemessenen Preis zu reparieren. Eine Waschmaschine zum Beispiel sollte schon 10 Jahre lang gut funktionieren.
2: Künftig will Volkswagen aus Kostengründen deutlich weniger verschiedene Fahrzeugmodelle vom Band rollen lassen und die Optionen für die Ausstattung sollen um bis zu 75% schrumpfen. Das kündigte der Konzern nach einer Aufsichtsratssitzung an. Größter Einschnitt, statt 12 Millionen Fahrzeuge sollen bald noch 9 Millionen pro Jahr gebaut werden. Unklar ist, wie viele Stellen abgebaut werden, laut Medienberichten bis zu 120.000. Der Euro soll digital werden. Zusätzlich zum Bargeld soll es auch virtuelles Geld geben. Das EU-Parlament hat die Einführung beschlossen. Jetzt müssen noch die 27 Mitgliedstaaten darüber verhandeln. Geplant ist, dass wir diese digitalen Euros ab 2029 in einer App speichern und als Zahlungsmittel neben Bargeld benutzen können. Die EU will so unabhängiger von Kreditkartenanbietern wie Visa, Mastercard oder Bezahldiensten wie Klarna und PayPal werden. Der Topfavorit hat es gepackt. Frankreich steht im Halbfinale der Fußball-Weltmeisterschaft. Die Franzosen setzten sich im Viertelfinale mit 2:0 gegen Marokko durch. Im Halbfinale geht's nun gegen Spanien oder Belgien. Wer von den beiden weiterkommt, entscheidet sich ab 21 Uhr heute Abend.
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0: Und da sieht es heute sehr, sehr sonnig aus. Nicht nur heute, übers ganze Wochenende bekommen wir wieder sehr heiße Temperaturen von Höchstwerten von bis zu 35 Grad. Aktuell stehen wir auch schon bei 15 Grad in München und in Würzburg. 17 Grad sind es in Stuttgart, 16 Grad in Freiburg und 13 Grad in Dresden und in Passau. Wie gesagt, auch die nächsten Tage bleiben sehr sonnig. Am Wochenende erreichen wir auch um die 36 Grad, dazu viel Sonnenschein. Am Sonntagabend kann es dann aber ein paar Wärmegewitter geben.
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0: Einen wunderschönen guten Morgen wünsche ich am Freitag. Es ist der 10. Juli. Schön, dass ihr mit dabei seid. Heute übrigens am Ehrentag der Kuh. Außerdem ist heute der Tag der Pina Colada. Ist vielleicht noch ein bisschen früh dafür, ne? Nee. Dann ist Musik vielleicht doch besser zum Wachwerden. Bio übernehmen diesen Job gleich. Davor noch The Cooks und Naiv bei Ego FM. Guten Morgen.

Bio mit Philosophy hier bei Ego FM um 6:08. Und gerade haben wir schon über Kühe gesprochen. Es geht jetzt weiter um Tiere. Ihr dürft Tiere raten. Welches Tier hört ihr hier? Na? Wer kennt's? Sollte man eigentlich erkennen. Immerhin hat dieses Tier eine DNA-Übereinstimmung zum Menschen von 98,7%. Es war gerade ein Bonobo-Affe zu hören, bei denen übrigens die weiblichen Bonobos die Anführer der Gruppe sind. Und wenn es mal Spannungen und Streitigkeiten gibt, werden die durch soziale Kontakte oder sexuelle Interaktion statt durch Gewalt gelöst. Jetzt wisst mal Bescheid. Warum ich drüber rede? Weil Bonobo übrigens auch ein neues Album rausbringt. Also der Künstler jetzt, nicht der Affe. Im September wird das soweit sein und wir können jetzt schon mal ein bisschen reinhören in ganz neue Musik von Bonobo. Me and You um 6:09. Guten Morgen.

0: Bonobo mit Me and You hier bei Ego FM um gleich 6:15. Und gleich werden wir vom Buntspecht geweckt, außerdem von Aaron Fraser.
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0: Mojospecht und Mojo Rising um 6:21 Uhr hier bei Ego FM. Und ich finde es ja immer auch interessant, wie Leute so zu ihren Spitznamen kommen. Bei mir ist das relativ unspektakulär. Mein voller Name ist Carola und als ich ganz klein war, konnte ich den Namen nicht richtig aussprechen. Deswegen habe ich zu mir selber Lola gesagt. Das hat dann mein Vater und meine Familie irgendwie übernommen und so ist dann der Spitzname Lola entstanden. Also wie gesagt, so ein bisschen unspektakulär. Bei Genesis Owusu finde ich die Geschichte eigentlich ganz schön niedlich und witzig. Genesis Owusu kommt nämlich eigentlich aus Ghana und sein richtiger Name ist Kofi Owusu. Er ist dann später eben nach Australien gezogen und irgendein Kumpel von seinem Bruder hat dann mal gefragt, ey, wie heißt denn dein kleiner Bruder eigentlich? Und dann war die Antwort, er heißt Kofi. Und die haben Kofi verstanden und haben gesagt, ey, der kann doch nicht Kaffee heißen, das ist doch nicht euer Ernst. Und deswegen haben sie sich dann einfach selber einen Namen für ihn ausgesucht und das ist bis heute sein Künstlername. Und jetzt hat er einen ganz neuen Song am Start. Den hören wir jetzt. Genesis Owusu und Human Again.
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0: Cool and the Gang und Hollywood Swinging. Um 6 und 32 Minuten und Hollywood ist auch gleich das richtige Stichwort.
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0: Ja, und da wollen wir ein paar Filmtipps haben. Und wir suchen ja schon die ganze Woche über die besten Filme aus verschiedenen Genres. Und da gibt's jetzt eins meiner Lieblingsgenres. Und zwar die Animation.
2: 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In der Kategorie Zeichentrick und Animation. Platz 5. 1986, das Schloss im Himmel.
4: Das ist Laputa, eine Insel, die im Himmel schwebt.
5: Eine Insel, die im Himmel schwebt?
4: Es soll nur eine Legende sein, aber mein Vater hat sie wirklich gesehen.
2: Platz 4, 1982, das letzte Einhorn.
6: Ich bin das einzige Einhorn, das es gibt? Das letzte?
7: When the last eagle flies over the last crumbling mountain.
2: Platz 3. 1976. Asterix und Obelix.
8: Also Asterix, du bist der Schlauste von uns und du, Obelix, bist der Stärkste. Ihr seid die Einzigen, die Erfolg haben können.
2: Platz 2. 1995. Toy Story.
9: Captain Buzz Lightyear, ich komme in friedlicher Absicht.
10: Du bist nur ein Kinderspielzeug.
11: Und du bist ein seltsamer kleiner Mann.
2: Platz 1. 1994, König der Löwen.

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1: Mhm, gute Liste. Ich muss aber zugeben, ich finde, da fehlt noch der ein oder andere Film. Zum Beispiel natürlich auch noch Prinzessin Mononoke oder Across the Spider-Verse wäre da auch noch sehr, sehr wichtig. Aber gut, da könnte ich jetzt noch stundenlang weiterreden, wenn es um Zeichentrick und Animation geht. Es geht ja hier bei uns vor allem um Musik. Und da machen wir jetzt auch weiter. Passt auch gut zum Thema, denn hier ist jetzt eine Schauspielerin beim nächsten Song mitzuhören. Lord Horan zusammen mit Kristen Stewart. Who Loves Last um 6:34 Uhr.

0: passend zur morgendlichen Stimmung. The Coral und In the Morning um gleich 6:45 hier bei Ego FM. Und gleich hören wir ganz neue Musik von Mark Oliver Everett, besser bekannt unter dem Künstlernamen Eels. London Grammar werden auch dabei sein, genauso wie Mr. Wives.
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0: Conny Constance und Mood Hoover hier bei Ego FM um gleich 7 Uhr. Und was heute alles in der Welt passiert, das erfahren wir jetzt.
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2: Ich bin Stefan Schütz. Guten Morgen. Bundestag und Bundesrat entscheiden heute über zahlreiche Gesetze. Dazu gehört das Gebäudemodernisierungsgesetz, auch als Heizungsgesetz bekannt, Zoe Tasovali berichtet.
3: Die Koalition will vor allem die umstrittene 65%-Regel kippen. Neue Heizungen sollen also nicht mehr zwingend überwiegend mit erneuerbaren Energien laufen. Stattdessen setzt die Regierung auf mehr Wahlfreiheit. Neue Gas- und Ölheizungen bleiben möglich. Sie müssen allerdings nach und nach mit einem steigenden Anteil klimaneutraler Brennstoffe betrieben werden.
2: Der Bundestag hat strengere Regeln für Vermieter von E-Scootern beschlossen. Geschädigte sollen dadurch leichter an Schadenersatz kommen. Künftig gilt, dass Betreiber von E-Rollerflotten für Unfallkosten aufkommen müssen, wenn der eigentliche Verursacher nicht belangt werden kann. Bei Unfällen mit parkenden E-Scootern müssen Geschädigte außerdem nicht mehr nachweisen, dass ein Fahrer das Fahrzeug fehlerhaft abgestellt hat. Die Ständige Impfkommission schränkt ihre Corona-Impfempfehlung für ältere Menschen ein. Wer gesund ist, sollte sich erst ab 75 Jahren im Spätsommer oder Frühherbst impfen lassen. Bisher lag die Grenze bei 60 Jahren. Die Begründung: Die Fallzahlen sind seit dem Ende der Pandemie kontinuierlich zurückgegangen. Für gesunde Säuglinge, Kinder und Jugendliche gilt schon länger keine Impfempfehlung mehr. Frankreich steht als erster Halbfinalist der Fußball-WM fest. Der Top-Favorit auf den Gewinn des Turniers setzte sich mit 2:0 gegen Marokko durch. Der nächste Gegner wird am Abend im Spiel Spanien gegen Belgien ermittelt. Los geht's um 21 Uhr. Und Tennisprofi Alexander Zverev spielt am Nachmittag gegen den Briten Arthur Ferry um den Einzug ins Wimbledon-Finale.
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0: Und da wird es heute wieder sonnig und heiß und das nicht nur heute, sondern auch am Wochenende. Viel Sonnenschein und nur ein paar kleine Quellwolken, die wir da heute am Himmel sehen und das bei Temperaturen zwischen 20 und 35 Grad. Im Moment messen wir 15 Grad in München, 16 Grad sind es in Würzburg und in Freiburg, 17 Grad in Stuttgart und 13 Grad in Ulm und in Dresden. Wie gesagt, morgen und auch übermorgen viel Sonnenschein, ein paar kleine Schäfchenwolken und das dann bei bis zu 36 Grad.
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0: 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Einen wunderschönen guten Morgen wünsche ich am Freitag. Es ist der 10. Juli. Schön, dass ihr mit dabei seid. Und am Freitag, da ist es allerhöchste Zeit, dass wir uns mal um die Wochenendplanung kümmern. Das werden wir auch in dieser Stunde machen und zwar gemeinsam mit Kollegin Laura. Und dazu gibt es jetzt einen Song, das habe ich schon ein paar Mal erzählt, den wünsche ich mir immer, wenn ich am Feiern bin und wenn es anfängt, dass ich leicht angetrunken bin. Da gehe ich immer zum DJ und brülle ihn an, dass er doch bitte die Killers spielen soll mit Mr. Brightside. Ich weiß, jeder DJ ist genervt. Ich freue mich aber jedes Mal und werde auch jetzt mitsingen. Mr. Brightside bei Ego FM.

Jonathan Jeremiah und Kolkata Bear um 7:08 hier bei Ego FM. Und lang müssen wir nicht mehr warten, dann wird es das neue Album von Jungle geben. Am 14. August erscheint es, also noch ein bisschen über einem Monat. Sunshine wird das neueste Werk heißen. Aber kurz vor Veröffentlichung hauen sie jetzt nochmal eine Single raus. Ich nehme mal schwer an, das ist die letzte Single, bevor dann eben das ganze Werk erscheint, mit dem sie ja dann übrigens auch auf Tour sind. Im November werden Jungle damit auch in München zu Gast sein. Zu dem Konzert nehmen wir euch auch mit. Da findet ihr alle Infos bei uns im Netz, könnt ihr auch jetzt schon mal anmelden. Aber wir wollen die neue Single jetzt mal hören. Jungle und Someday, Somewhere um 7:08.

0: Postal Service und The District Sleeps Alone tonight um ganz genau 7:15 hier bei Ego FM. Und gleich kümmern wir uns um die Wochenendplanung. Außerdem gibt's Schokolade zum Frühstück. Schokolade hören wir gleich und kommen auch mit am Start.
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0: Schokolade und Aua hier bei Ego FM um 7:23 Minuten. Und ich habe es euch ja versprochen, wir werden jetzt mal schon ein bisschen das Wochenende planen und auch schon den heutigen Tag. Kollegin Laura ist ja da, unsere Expertin. Laura, was machen wir denn heute?
1: Heute Abend lohnt sich ein Besuch auf dem Tollwood Festival in München, denn dort spielt heute Abend Parov Stelar und Schiller. Mm. Parov Stelar, der Pionier des Elektro-Swings, und Schiller alias Christopher von Dalen dazu, der uns zum Träumen bringt mit seinen Lichtinstallationen und Klängen, die einen so ein bisschen in andere Sphären bringen. Vereint im Zelt der Musikarena des Tollwoods. Einfach herrlich wird das, glaube ich. Dazu könnt ihr euch noch einen kühlen Drink holen, was zum Snacken und dann einfach den Abend genießen. Heute Abend auf dem Tollwood, und alle weiteren Highlights dort

0: die findet ihr auch bei uns auf der Seite auf Nimm dich mit.
1: Und es bleibt, glaube ich, auch elektronisch, ne?
0: Unvergesslich wird's auch in Stuttgart. Dort spielt heute Abend nämlich Paul Kalkbrenner live im Badezentrum Sindelfingen. Auf die Ohren gibt's sein neues Album The Essence, was warme Sounds und frische neue Ideen vereint. Und eines meiner Favorites, mein Favorit, ist so eine kleine Kollaboration mit Stromae. Und es gibt auch eine Hommage an Depeche Mode. Finde ich beides sehr nice. Werdet ihr auch dort wiederfinden bzw. wieder hören. Heute Abend live in Stuttgart.
1: Okay, dann sind wir da schon gut verplant, aber ihr seid auch schon in den Startlöchern, ne?
0: So, und jetzt heißt es eigentlich auch schon nichts wie los, denn wir sind ja schon in den Startlöchern. Heute Abend Hoffmann und Kollmann live vom Kino Summer Festival am Königsplatz in München, beziehungsweise Abend ist übertrieben, es geht schon los um 16 Uhr. Da startet dann die Sendung und vor Ort erwartet euch ein kleines Weinfestival on top. Also nicht nur Radio Live, sondern es gibt auch ein kleines Wine-Tasting mit dem Festival Wine is in the Air. Es gibt ein bisschen Comedy-Action mit Mel Kelly. Und als Filme werden dann Sing 2 und die Michael Jackson-Doku zu sehen sein. Also ein tolles, rundum sorglos Komplettprogramm. Ich freue mich auf euch und sage, ja, vielleicht bis später am Königsplatz.
1: Oh ja, das wird sicherlich ein ganz schön großer Spaß. Danke dir, Laura, an dieser Stelle. 7:26 Minuten, jetzt gleich Musik von Fatboy Slim. Davor noch aber was ganz was Neues von Barry Can't Swim, Return to Bebo.

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Cyrus Paloma und Good Girl hier bei Ego FM. Ein Song, der mich im letzten halben Jahr auch total begeistert hat. Und ich muss zugeben, wenn ich persönlich unsere 42 besten Songs aus dem letzten halben Jahr zusammengestellt hätte, dann wäre bei mir Cyrus Paloma wahrscheinlich auf Platz Nummer 1 gewesen. Aber ich habe die Liste nicht zusammengestellt, deswegen ist sie auf Platz Nummer 2 gelandet. Aber auch sehr gut. Platz Nummer 1 bei unseren Halbjahrescharts ging übrigens an diesen Titel hier. Die Gorillaz. Aber diese Playlist ist natürlich sowieso ganz fantastisch. Ich meine, die besten 42 Lieder aus dem ersten Halbjahr. Und die könnt ihr alle finden bei uns im Netz auf egofm.de. Entweder zum Nachlesen oder selbstverständlich auch in einer Playlist zum Nachhören. Das ist, glaube ich, die perfekte musikalische Begleitung für dieses sommerliche Wochenende, das da vor uns liegt. Und da hören wir auch nochmal gleich rein in diese Playlist. Und zwar beim Platz Nummer 6. Der ging bei uns an die hier, die Arctic Monkeys mit Opening Night um 7:38 Uhr. Guten Morgen.

0: Gleich haben wir es 7:45 und gleich gibt's unter anderem neue Musik von Brockhoff. Nach Regensburg geht's auch, und zwar mit Tellquist, und Odessa gibt's auch auf die Ohren.
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0: Fleetwood Mac, The Green Manalishi hier bei Ego FM um gleich 8 Uhr. Die Hitzewelle hat uns in Europa wieder fest im Griff. In Andalusien brennt es und es hat leider auch schon Todesopfer gegeben. Mehr dazu jetzt.
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2: Ich bin Stefan Schütz. Guten Morgen. Im Bundestag geht es heute um ein Sparpaket, mit dem die Krankenkassen entlastet werden sollen. Unter anderem vorgesehen ist eine höhere Zuzahlung bei verschriebenen Medikamenten. Statt wie bisher maximal 10 sollen es künftig 15 Euro sein. Gestrichen werden homöopathische Leistungen auf Kassenkosten, Zuschüsse für Zahnersatz werden gekürzt und die kostenlose Mitversicherung von Eheleuten und Lebenspartnern soll beschränkt werden. Damit Haushaltsgeräte und Smartphones künftig länger genutzt werden, soll das Recht auf Reparatur kommen. Nach dem Bundestagsbeschluss ist das Thema heute im Bundesrat. Ursula Winkler berichtet.
3: Geräte müssen künftig schon so gebaut sein, dass man sie reparieren kann. Der Akku etwa darf also nicht fest verschweißt oder verklebt sein, sondern muss ausgetauscht werden können. Die Hersteller werden auch verpflichtet, Produkte während der üblichen Lebensdauer zu einem angemessenen Preis zu reparieren. Eine Waschmaschine zum Beispiel sollte schon 10 Jahre lang gut funktionieren.
2: Im Süden Spaniens sind bei einem schweren Waldbrand mindestens 12 Menschen ums Leben gekommen. Einige wurden in ihren Autos gefunden. Rund 150 Feuerwehrleute sind im Einsatz. Der Brand war gestern rund 300 Kilometer nordöstlich von Malaga ausgebrochen, vermutlich durch eine gerissene Stromleitung. Auch in anderen Teilen Spaniens sowie in Frankreich und Portugal wüten derzeit schwere Waldbrände. Frankreich steht im Halbfinale der Fußball-Weltmeisterschaft. Die Franzosen setzten sich im Viertelfinale mit 2:0 gegen Marokko durch. Die Tore haben Mbappé in der 60. und Dembélé in der 66. Minute erzielt. Frankreich trifft im Halbfinale auf den Sieger des Duells zwischen Spanien und Belgien. Wer in dem Spiel weiterkommt, entscheidet sich ab 21 Uhr.
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0: Jetzt bin ich selber voll erschrocken, weil der Hund gebellt hat. Heute sieht's sehr schön aus. Nicht nur heute, auch das ganze Wochenende über bleibt es sonnig. Mit Höchstwerten von bis zu 36 Grad. So sieht's auch heute aus. Nur ein paar kleine Quellwolken, die ziehen da über uns hinweg. Aktuell stehen wir bei 16 Grad in München und in Dresden, genauso wie in Berlin. 14 Grad messen wir in Nürnberg, 18 Grad in Stuttgart und 17 Grad in Freiburg. Wie gesagt, das Wochenende sieht ganz ähnlich aus. Viel Sonne, nur ein paar kleine Wolken bei bis zu 36 Grad.
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0: Mit Lola. Einen wunderschönen guten Morgen wünsche ich am Freitag. Es ist der 10. Juli und in dieser Woche sprechen wir ja über die Filmbranche, die ja auch immer diverser wird. Und das muss auch so sein. Wie es da eigentlich aktuell aussieht, darüber sprechen wir noch in dieser Stunde. Jetzt aber erstmal ganz neue, erfrischende Musik von Bibiza, Soda Zitronen, davor noch Phoenix hier bei Ego FM und Consolation Prices. Guten Morgen.

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2: Eine prickelnde Erfrischung von Bibizas Soda-Zitronen um 7:07.
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2: Und da habe ich einen Song von einer Künstlerin entdeckt, die ihr wahrscheinlich schon aus Film und Fernsehen kennt. Sie hat nämlich unter anderem bei Call the Midwife mitgespielt oder auch A Good Girl's Guide to Murder oder auch bei Culpa Mia. Und da macht sie jetzt eben auch ein bisschen Musik. Und zwar für den Film Your Fault London hat Asher Banks jetzt nicht nur geschauspielert, sondern eben auch gesungen. Und ich finde, was sie da macht, ist richtig, richtig schön. Ich hoffe, ich begeistere euch jetzt auch damit. Asher Banks hier bei Ego FM und Come Down.

0: Dom & Genesis zusammen mit Anderson Park und Dapper um gleich 7:15 hier bei Ego FM. Und gleich sprechen wir mit Timo Gößler. Er ist Dozent für Dramaturgie und serielles Erzählen an der Filmuniversität Babelsberg. Also der kennt sich mit Filmen und Serien aus wie kein anderer. Und darüber sprechen wir gleich nach Amy Winehouse und nach Tame Impala.
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0: Amy Winehouse und He Can Only Hold Her um 8:21 Uhr.
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0: Ja, und mit Filmen und auch mit Serien kennt sich einer aus wie kein anderer. Und zwar Timo Gößler. Er ist Dozent für Dramaturgie und serielles Erzählen an der Filmuniversität Babelsberg. Und von ihm wollte ich mal was wissen, was mich auch persönlich sehr interessiert. Weil ich bin ja eher so die Serienfraktion. Und ich habe das Gefühl, dass das vielen so geht. Lösen die Serien denn bald auch die Kinofilme ab?
3: Es ist schon so, dass die Serie, glaube ich, ich merke das auch am Nachwuchs an der Filmuniversität bei uns, das ist für viele einfach die attraktivste Form des Erzählens. Ne? Also früher war es irgendwie so, dass jeder Filmstudierende davon geträumt hat, mit dem Abschlussfilm die Goldene Palme in Cannes zu gewinnen. Und jetzt ist so ein ganz großer Traum von vielen, eine große Netflix-Serie zu machen. Ich vergleiche das immer ein bisschen mit der Literatur. Da gibt es eben die Erzählung und die Kurzgeschichte genauso wie den Roman. Und ich würde da auch überhaupt nicht sagen, dass der Roman grundsätzlich besser oder qualitätsvoller oder interessanter wäre als kürzere Form. Ich habe immer noch sehr viel Freude, sowohl im Kino als auch, wenn ich vor meinem Streamingdienst zu Hause auf dem Sofa sitze.
0: Ja, das sind halt auch zwei sehr, sehr unterschiedliche Sachen. Ne? Und Timo Gößler, der gibt auch Workshops, und zwar zum diversitätsbewussten Erzählen. Das klingt erstmal sehr kompliziert, aber wie funktioniert das denn genau?
3: Ich glaube, die erste Frage, die man sich immer stellen sollte, wenn man jetzt an den Stoff herangeht, kann ich das schreiben? Also gar nicht so sehr diese Frage, darf ich das schreiben? Darf ich als weißer Mann eine POC-Frau schreiben als Figur? Sondern ich müsste mir die Frage stellen als erstes, kann ich das? Habe ich die Erfahrungswerte, das Wissen, die Sensibilitäten, die es braucht, um zum Beispiel über Rassismus zu erzählen? Und dann werde ich sehr schnell an einen Punkt kommen, wo ich vielleicht begreife, warum hole ich da nicht mindestens jemand dazu oder lasse diese Person das schreiben, die aus eigenen Erfahrungswerten heraus bestimmte Dinge benennen und erzählen kann, die ich möglicherweise ja nur als Behauptung erzählen könnte.
0: Ja, genau, das ist total wichtig, damit das Ganze auch dann nicht so von oben herab wirkt. Super spannendes Thema. Und mehr zu unserer Themenwoche gibt's übrigens auch nochmal zum Nachlesen und zum Nachhören bei uns im Netz auf egofm.de. 8:24 Uhr, hier jetzt gleich Rufus Dussol, davor noch Collect 200, ganz neu für euch entdeckt, mit einem Titel, der genauso heißt wie die Band Collect 200.

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Fred again und Dermot um 8:34 Uhr an diesem Freitag. Freitag ist ja immer toll, nicht nur, weil das Wochenende kurz bevorsteht, sondern weil am Freitag auch immer ganz, ganz viel super neue Musik rauskommt. So auch heute. Und da werden wir an einen Strand entführt. Und zwar von keinem geringeren als Cage the Elephant. Sie wollen nämlich wieder nach Hause, in ihre Heimat nach Tennessee und besingen dort eben die wunderbaren Strände, die es dort anscheinend gibt. Hören wir es uns mal an. Cage the Elephant und Beaches in Tennessee.

0: Gleich 8:45 und gleich hören wir neue Musik von Oliver Malcolm. Caribou ist auch gleich mit dabei und von wegen Lisbeth.
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0: Und nach über 20 Jahren Bandgeschichte klingt das einfach richtig laut.
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0: Paramount Always um ganz genau 9 Uhr hier bei Ego FM. Und was am heutigen Tag alles passiert, das erfahren wir jetzt.
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2: Ich bin Stefan Schütz. Guten Morgen. Bundestag und Bundesrat entscheiden heute über zahlreiche Gesetze. Dazu gehört das Gebäudemodernisierungsgesetz, auch als Heizungsgesetz bekannt. Zoe Tassovali berichtet.
3: Die Koalition will vor allem die umstrittene 65%-Regel kippen. Neue Heizungen sollen also nicht mehr zwingend überwiegend mit erneuerbaren Energien laufen. Stattdessen setzt die Regierung auf mehr Wahlfreiheit. Neue Gas- und Ölheizungen bleiben möglich. Sie müssen allerdings nach und nach mit einem steigenden Anteil klimaneutraler Brennstoffe betrieben werden.
2: Der Bundestag stimmt heute über die geplante Gesundheitsreform ab. Gesundheitsministerin Wagen will die gesetzlichen Krankenkassen entlasten, weil deren Ausgaben stark steigen und so Beitragserhöhungen verhindern. Geplant sind Ausgabenbremsen bei Praxen, Kliniken, Apotheken und der Pharmabranche. Patienten müssen sich auf höhere Zuzahlungen für Medikamente und Einschränkungen bei der Familienversicherung einstellen. Künftig will Volkswagen aus Kostengründen deutlich weniger verschiedene Fahrzeugmodelle vom Band rollen lassen und die Optionen für die Ausstattung sollen um bis zu 75% schrumpfen. Das kündigte der Konzern nach einer Aufsichtsratssitzung an. Größter Einschnitt, statt 12 Millionen Fahrzeuge sollen bald noch 9 Millionen pro Jahr gebaut werden. Unklar ist, wie viele Stellen abgebaut werden, laut Medienberichten bis zu 120.000. Frankreich steht als erster Halbfinalist der Fußball-WM fest. Der Top-Favorit auf den Gewinn des Turniers setzte sich mit 2:0 gegen Marokko durch. Der nächste Gegner wird am Abend im Spiel Spanien gegen Belgien ermittelt. Los geht's um 21 Uhr. Und Tennisprofi Alexander Zverev spielt am Nachmittag gegen den Briten Arthur Ferry um den Einzug ins Wimbledon-Finale.
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0: Und da habe ich gar nicht so viel zu sagen, denn es bleibt einfach nur wahnsinnig sonnig heute und auch übers Wochenende. Im Norden vielleicht mit so ein paar Wolken mehr, die stören uns aber heute gar nicht. Es bleibt auf jeden Fall trocken. Aktuell stehen wir bei 19 Grad in München, 17 Grad sind es in Nürnberg, 20 Grad in Stuttgart und in Freiburg und 18 Grad in Berlin und in Dresden. Wie gesagt, morgen und auch übermorgen bleibt es weiterhin sonnig mit Höchstwerten von bis zu 36 Grad.
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0: Mit Lola. Einen wunderschönen guten Morgen wünsche ich am Freitag. Es ist der 10. Juli und in dieser Stunde werden wir noch einen Ausflug machen und zwar zum Kinoliebe. Da gibt's nämlich Open-Air-Kino in München, was da so alles los ist und wer da heute zu Gast ist. Dazu noch mehr in dieser Stunde. Außerdem habe ich noch eine ganz exklusive Radiopremiere von ein paar Jungs, die einen besonderen Platz in unserem Herzen haben. Dicht und ergreifend haben einen neuen Titel draußen, den hören wir gleich nach den Gorillas und nach Bretton mit Titan. Guten Morgen.

0: Die Gorillas mit Clint Eastwood um 9:09. Und ich hab's euch ja versprochen.
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0: Yes, und da gibt es was Neues von unseren Freunden von Dicht und Ergreifend. Die Jungs werden auch am 2. Oktober ein neues Album rausbringen. Zwei Länder, Dreieck wird das neueste Werk heißen und das ist das erste Konzeptalbum von ihnen. Die Songs sind zur Hälfte, wie gewohnt, auf Bayerisch, zur anderen Hälfte aber diesmal auf Hochdeutsch. Ich bin schon sehr gespannt. Mit dem neuen Album gehen sie dann auch fleißig auf Tour und da nehmen wir euch auch zu gut wie allen Terminen mit. Also klickt euch mal rein bei uns im Netz, dann könnt ihr die eben auch live erleben. Aber jetzt wollen wir mal was von den neuen Songs zu hören bekommen, oder? Oder? Also ich bin sehr gespannt. Dicht und Ergreifend. Jetzt hier exklusiv in der Radiopremiere mit Egal.

0: Die Glass Animals mit Pools um 8:45 hier bei Ego FM. Das Wetter fürs Wochenende, das wird ja richtig perfekt, um ins Open-Air-Kino zu gehen. Und da gibt's das Kinoliebe Summer Festival. Was da alles los ist und wer da heute zu Gast ist, dazu gleich mehr nach Lucy Dacus und nach Divi Dub.
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0: Dickes mit Hot and Heavy um 9.24 Uhr.
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0: Ja, und da könnt ihr Filme in einer ganz besonderen Kulisse sehen. Und zwar beim Kinoliebe-Festival. Ach ja, das ist einfach wunderbar. Am Königsplatz ist das Ganze. Wobei, was erzähle ich euch denn? Muss ich euch gar nicht sagen. Fragen wir doch mal nach beim Simon von Kinoliebe. Was ist da genau los?
4: Ja, jetzt im vierten Jahr schon auf dem Königsplatz in München, der allerschönste Platz der Stadt, spielen wir vom 9.7. bis zum 19.7. an 9 Veranstaltungstagen jeden Tag Programm.
0: Genau, und die Technik da, die ist absolute Meisterklasse.
4: Kino lebt natürlich, so wie wir es kennen, von der klassischen Projektion. Wir haben die klassische Projektion und zwar auch, sorry to say, die beste, die es gibt. Es gibt keinen besseren Laserprojektor als der, den wir bei uns einsetzen. Dank Big Cinema auch, unserem Technikpartner. Ja, unsere LED hat 8 Meter und ein 5.1er und System. Und das Beste ist, du kannst einfach tagsüber da unsere Filme und Podcasts und wir haben auch immer eine Live-Übertragung.

0: auf die Leinwand. Also fühl dich mal einfach in so ein Tagesevent ein. Ich sag euch, ein Rosé in der Hand und ein Live-Podcast von Bunte Wipgloss. Also viel, viel weniger kann ich mir jetzt auch nicht vorstellen, was mir da noch mehr gefallen würde.
1: Ja, neben Kino ist da nämlich drumherum auch eine ganze Menge geboten. Auch heute übrigens, da gibt es ganz besondere Gäste.
0: Wir haben ja Open-Air-Kino auf der Main und auf der LED. Es gibt das Happy Family, unser kostenloses Familienfestival, täglich von 12 bis 20 Uhr. Dann sind bei uns Live-Podcasts geboten. Es gibt kleine Konzerte, es gibt Comedy, es gibt Yoga, es gibt Weinfestival, es gibt Startup-Talk, Pitches. Wir haben Karaoke-Abend, wir haben Fußball-WM. Aber vor allem haben wir auch eins, und das schon zum zweiten Mal, nämlich Hoffmann und Kollmann von Ego FM kommen live vorbei, also live bei uns auf der Fläche am 10.7. im Rahmen von unserem Weinfestival und werden von 16 bis 20 Uhr live Hoffmann und Kollmann vom Königsplatz senden.
1: Ja, also das könnt ihr heute noch erwarten. Die ganze Woche gibt es natürlich auch fantastische Filme, zum Beispiel auch noch Der Teufel trägt Prada, Kanu des Manitou, oder nächste Woche, da gibt es auch den Film Extrawurst.
0: 18.7., das ist der vorletzte Samstag. Wir zeigen Extrawurst. Wer kommt vorbei? Markus Rosenmüller wird euch seinen Film zeigen und auch der Produzent hat zugesagt, dass er vorbeischaut. Also freut euch wirklich auf einen auch urkomischen, aber auch traurigen, anspruchsvollen, extrem entertaining deutschen Film.
1: Ja, da werde ich auch dann am Abend am Start sein, versprochen. Alle Infos gibt es natürlich auch nochmal zum Nachlesen bei uns im Netz auf egofm.de. Und ich hoffe, wir sehen uns dann alle heute bei Hoffmann und Kollmann beim Kinoliebe. 9:27 Uhr. Hier jetzt gleich The 1975. Davor ganz neue Klänge von Galantis zusammen mit The Devil's Tax Return. 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

0: Simone. My baby just cares for me.
1: Um 9 Uhr und 36 Minuten hier bei Ego FM. Und jetzt kommen wir zum bulgarischen Autohändler, Bulgarian Car Trader, gleich bei uns hier zu hören. Der ist jetzt übrigens auch Ende des Monats noch in Erlangen zu Gast im E-Werk. Und im November wird er dann auch nochmal nach München kommen. Zu beiden Terminen nehmen wir euch dann auch mit. Die Frage ist natürlich, wenn er dann auch mal wieder hier ist in München, was kredenzen wir ihm dann? Gibt es irgendein bulgarisches Gericht, das er besonders gerne isst?
2: Ich mag sehr, sehr gefüllte Paprika. Generell, dieser Duft von gebranntem Paprika, da wäre ich ganz wuschig. Gefüllt mit Reis, ein bisschen Hackfleisch dazu. Eine feine Sache.
1: Also wenn ihr ihn wuschig machen wollt, einfach mal mit Paprika einreiben. Bulgarian Car Trader, jetzt bei Ego FM mit Lab.

0: Sola Blood und Silver Soul hier bei Ego FM um gleich 21:45. Und das war's von mir für heute. Ich wünsche euch noch einen wunderbaren Freitag und noch ein viel, viel schöneres Wochenende. Schön, dass ihr mit dabei gewesen seid. Nächste Woche bin ich mal kurz raus, da habe ich ein bisschen Urlaub. Also wir hören uns übernächste Woche wieder. Hier jetzt gleich noch neue Musik von den Leoniden. Dann wird uns noch ein bisschen Sushi serviert von Kyle Andrews. Und Florence and the Machine werden wir auch hören.
1: Ich mag sehr, sehr gefüllte Paprika. Generell, dieser Duft von gebranntem Paprika, da wäre ich ganz wuschig.
2: Guck mal. Unheimlich lecker.
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4: 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Klaps.

0: Portugiese Blues, eine Messerspitze Amerikaner und vor allem jede Menge Soul. Bulgarian Car Trader.
1: Am 31. 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
1: Ich bin Stefan Schütz. Die Krankenkassenkosten müssen runter, deswegen stimmt der Bundesrat heute über eine Gesundheitsreform ab. Heißt unter anderem, für Medikamente in der Apotheke muss mehr dazu bezahlt werden, die Mitversicherung des Partners wird eingeschränkt. Bayerns Ministerpräsident Söder sagte im ZDF:
2: Wir haben jetzt in den letzten Tagen noch massive Nachbesserungen erreicht, zum Beispiel für die Krankenhäuser. Da wird noch mal Geld draufgelegt, da wird noch mal flexibilisiert, also auch den Krankenhäusern mehr Möglichkeiten gegeben, sich selber zu gestalten. Also ist noch mal eine Menge nachgearbeitet worden, auch auf Druck der Länder. Und ich glaube, das Paket ist jetzt unterm Strich auch mit Schmerzen zustimmungsfähig.
1: Die Inflation schwächt sich weiter ab. Im Juni sind die Verbraucherpreise im Vergleich zum Vorjahr um 2,3% gestiegen. Im Mai waren es 2,6%, im April 2,9%. Das meldet das Statistische Bundesamt. Haupttreiber bleiben die Energiepreise, die wegen des Iran-Kriegs weiter überdurchschnittlich teuer geworden sind. Allerdings ist der Anstieg dort schwächer ausgefallen als im Vormonat. Das Recht auf Reparatur nimmt heute im Bundesrat die nächste Hürde. Geräte wie Smartphones oder Waschmaschinen müssen künftig so gebaut sein, dass sie sich reparieren lassen. Ein Akku darf also nicht mehr fest verklebt oder verschweißt sein. Zusätzlich müssen Hersteller ihre Produkte während der üblichen Lebensdauer zu einem angemessenen Preis reparieren. Eine Waschmaschine sollte 10 Jahre zuverlässig funktionieren, heißt es. Bei einem Waldbrand im Süden Spaniens sind mindestens 12 Menschen ums Leben gekommen. Das hat der Notdienst der Region Andalusien mitgeteilt. Die genaue Opferzahl ist aber noch unklar. Der Bürgermeister der betroffenen Gemeinde Los Galardos spricht von einem Feuer nie dagewesenen Ausmaßes. Bilder zeigen, wie sich die Flammen über weite Teile der waldreichen Provinz Almeria ausbreiten. Auch in Frankreich und Portugal gibt es aktuell Waldbrände.
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3: Das Wetter ist heute und übers Wochenende eigentlich sehr schnell erzählt. Es bleibt meistens sonnig und nur ein paar kleine Schäfchenwolken, die ziehen über uns hinweg. Im Norden tendenziell ein paar mehr als im Süden. Aktuell messen wir 21 Grad in München, in Nürnberg, in Stuttgart und in Freiburg. 18 Grad sind es in Dresden, 20 Grad in Berlin. Wie gesagt, das Wochenende ist dann ähnlich sonnig mit Höchstwerten von bis zu 36 Grad.
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0: Neu auf Ego FM aus Berlin. Danger Dan mit Die meisten meiner Freunde.
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1: Ich bin Oliver Urbanke. Bei einem großen Waldbrand im Süden Spaniens sind mindestens 12 Menschen ums Leben gekommen. Das teilte der Notdienst der Region Andalusien mit. Tine Klimach berichtet.
2: Der Brand in der Provinz Almeria gilt als der bislang schwerste in Andalusien. Auf Fernsehbildern ist zu erahnen, wie gewaltig das Feuer sein muss. Über der waldreichen Gegend zeichnen sich die Flammen in einem breiten Streifen ab. Einige der Opfer wurden vom Feuer überrascht. Sie seien in ihren Autos von den Flammen eingeschlossen worden und verbrannt, hieß es von den Behörden.
1: Im Bundestag und Bundesrat geht es heute um ein Sparpaket, mit dem die Krankenkassen entlastet werden sollen. Unter anderem vorgesehen ist eine höhere Zuzahlung bei verschiedenen Medikamenten. Statt wie bisher maximal 10 sollen es künftig 15 Euro sein. Gestrichen werden homöopathische Leistungen auf Kassenkosten, Zuschüsse für Zahnersatz werden gekürzt und die kostenlose Mitversicherung von Eheleuten soll beschränkt werden. Künftig gelten strengere Regeln für Vermieter von E-Scootern. Unfallgeschädigte sollen einfacher Schadensersatz bekommen. Das Gesetz sieht vor, dass Betreiber der E-Rollerflotten für die Unfallkosten aufkommen müssen, wenn der eigentliche Verursacher nicht belangt werden kann. Und bei Unfällen mit parkenden E-Scootern sollen Geschädigte nicht mehr nachweisen müssen, dass ein Fahrer das Gerät fehlerhaft abgestellt hat. Wirtschaftsverbände sind besorgt über die Regierungspläne zu Minijobs. Handelsverband, Hotel- und Gaststättenverband und Landwirtschaftsarbeitgeber warnen die Regierung vor Kürzungen. Fallen die Steuervorteile weg, hätten Millionen Beschäftigte weniger Geld. Oder müssten deutlich mehr arbeiten, um auf das bisherige Einkommen zu kommen. Beim berühmtesten Tennisturnier der Welt in Wimbledon spielt Alexander Zverev am Nachmittag um den Einzug ins Finale. Sein Gegner ist der Brite Arthur Frey. In der anderen Partie treffen Novak Djokovic und Jannik Sinner aufeinander. Und bei der Fußball-Weltmeisterschaft kicken Spanien und Belgien heute ab 21 Uhr gegeneinander um den Einzug ins Halbfinale.
3: Danke dir.
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3: Heute viel Sonnenschein. Im Nordosten sind ein paar Wolken dabei. Aber es bleibt meist trocken und es wird heiß, vor allem im Westen und Südwesten, heute schon bis 35 Grad. An die Küsten im Norden angenehmer mit um 20 Grad Spitze. Der morgige Samstag dann viel Sonnenschein. Im Südwesten scheint die Sonne ungestört und es wird heiß mit bis zu 36 Grad Spitze. Auch der Sonntag bringt Höchstwerte zwischen 21 an den Küsten, 36 Grad im Westen und Südwesten. Vereinzelt mal ein Schauer, ansonsten aber viel Sonnenschein und eben hochsommerliches Wetter. Schützt euch vor der Sonne und trinkt genügend. Die Temperaturen aktuell noch bei um 20 Grad in Hamburg, 24 Grad sind es in München, in Augsburg, in Stuttgart und auch in Heidelberg.
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2: 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Und damit hatte sie recht. Wenn der Zeiger die 2 überschreitet, geht man besser nach Hause.
3: Und damit willkommen zum Ego FM Soundcheck heute mit mir, Jade See. Und zum Start mit Jay Bernard. Hinte de Bres ist einer von 2 Frontsängern der sehr coolen belgischen Indie-Pop-Band Balthasar und jetzt mal wieder solo am Start. Mit neuem Album und extrem gutem neuen Song. Der ist inspiriert von dieser ungöttlichen Uhrzeit. Der letzte Tag ist lang vorbei und der neue hat noch nicht so wirklich angefangen. Wie ein Tänzer, der nach der Schicht um 4 Uhr in feinstem Anzug nach Hause läuft. Es fühlt sich an, wie geboren zu werden. Ja, Jay Bernard mit 4 in the Morning.
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Die Katze ist aus dem Sack. Phoebe Bridgers, die Queen aller traurigen Indie-Kids weltweit, geht diesen Winter nicht nur auf lang angekündigte Tour, sondern tut dies auch mit neuer Mucke im Gepäck. Lost Boys heißt diese Vorab-Single, die all das vereint, was wir an Phoebe lieben. Poesie, Weltschmerz und diese süße Melancholie. Phoebe Bridgers mit Lost Boys. What?

Wer kennt ihn nicht, den Wunsch, einfach woanders zu sein, in der Hoffnung, dass dort, wo auch immer, alles leichter wird. Und das klingt bei den Brüdern Georg und Nikolaus Nörer so leicht und so schön und so frei. Hört mal, nimm mich mit, egal wohin, solange dort Licht und Menschen sind. Ja, das sage ich gleich draußen zum erstbesten Trucker, den ich anhalte. Mal gucken, wo es für mich hingeht. Daumen raus oder besser gesagt Daumen hoch für Juno mit Einzelteilen.

0: Das war der EGOFM Soundcheck für heute mit mir, Julian. Noch mehr neue Musik gibt's bei uns auf der Homepage, natürlich im laufenden Programm oder in der EGOFM Soundcheck Playlist auf Spotify. Wir hören uns, schöne Tage und
1: ich komm wieder, keine Frage!

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0: Foster the People mit Best Friend hier bei Ego FM an diesem Freitagmittag. Gleich geht's los mit der Sendung und mir, Gloria. Davor ein News-Update. Und alle mit Flugangst müssen jetzt am besten weghören. Anscheinend gab es nämlich in einer Ryanair-Urlaubsmaschine auf dem Rückweg von Griechenland nach Deutschland einen Zwischenfall. Eine Scheibe ist zerbrochen. Mehr dazu jetzt aber im News-Überblick mit Oliver.
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2: Ich bin Oliver Urbanke. Zwischenfall in einer Ryanair-Maschine von Thessaloniki nach Memmingen. Nach Angaben von Passagieren zerbrach während des Flugs eine Fensterscheibe, zudem seien die Sauerstoffmasken herabgefallen. Der Pilot brach den Flug nach Memmingen ab und landete wieder in Thessaloniki. Das heißt, Mitreisende hätten den neben der beschädigten Scheibe sitzenden Passagier festgehalten. Eine Stellungnahme von Ryanair gibt es noch nicht. Der Bundestag hat das Sparpaket bei den Gesundheitsausgaben beschlossen. Das umstrittene Gesetz soll die finanziell angeschlagenen Krankenkassen stabilisieren und gleichzeitig verhindern, dass die Beiträge immer weiter steigen. Es sieht unter anderem höhere Zuzahlungen für Medikamente und Kürzungen bei Zahnarztleistungen vor. Das Gesetz soll heute auch dem Bundesrat passieren. Mindestens 1 Million Frauen und Mädchen weltweit haben keinen Zugang mehr zu wichtigen Hilfsangeboten. Grund sind massive Kürzungen bei internationalen Hilfsgeldern. Das geht aus einem UN-Bericht hervor. Die Entwicklungshilfe ist laut OECD 2025 um 23% gesunken, der stärkste Rückgang, der je gemessen wurde. Hauptgrund ist der weitgehende Rückzug der USA, aber auch Deutschland hat deutlich gekürzt. Bei einem schweren Waldbrand im Süden Spaniens in der Provinz Almeria sind mindestens 12 Menschen ums Leben gekommen. Die genaue Zahl der Todesopfer ist laut Behörden noch nicht klar. Über 1000 Menschen mussten ihre Häuser verlassen, auch ein Campingplatz wurde geräumt. Bauen in Deutschland wird immer teurer. Die Preise für den Neubau von Wohnungen lagen im Mai 5% über denen im Vorjahresmonat, teilt das Statistische Bundesamt mit. Diana Kramer berichtet.
3: Maurer, Zimmerer, Heizungsbauer. Wer ein Haus baut, muss bei allen Gewerken deutlich höhere Kosten einkalkulieren. Besonders hoch war der Anstieg im Mai bei Dachdecker- und Holzbauarbeiten. Hier gingen die Preise um mehr als 7% nach oben. Die Gründe sind weiter hohe Energiepreise und teurere Baumaterialien, die Baufirmen an die Kunden weiterreichen.
0: Danke dir.
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0: Da ist es sonnig vor meinem Studiofenster und auch jetzt schon sehr warm. 26 Grad messen wir aktuell in München-Ismaning. 26 Grad sind es auch in Stuttgart und in Frankfurt. 23 Grad noch in Nürnberg und in Leipzig. Morgen wird es dann auch heiß, vor allem im Westen und Südwesten. Höchstwerte um 36 Grad. An den Nordseeküsten ist es ein wenig kühler mit Höchstwerten um 22 Grad. Im Nordosten Deutschlands sind generell ein paar mehr Wolken dabei. Ansonsten scheint die Sonne das ganze Wochenende ungetrübt und es bleibt auch meist trocken. Der Start in die neue Woche ist dann weiterhin sonnig und warm. Höchstwerte bis 37 Grad im Norden und Osten, dann aber schon wieder mehr Wolken und einzelne Schauer oder Gewitter sind dann mit dabei.
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0: Um 11:04 an diesem Freitagnachmittag, thank God it's Friday, oder wie Anna Mord sagen würde, Freitag, hier bei Ego FM.

Die einzigartige Joy Dinalani, I gotta know, hier bei Ego FM an diesem Freitagnachmittag. In Kopenhagen, Dänemark, ist auch gerade Hochsommer. Die haben da heute auch so 25 Grad. Zwar bewölkt, aber die nächsten Tage wird es auch richtig heiß. 27 Grad und Sonnenschein. Aber in Dänemark können die Winter schon auch mal kerniger sein. Vielleicht deswegen hat sich diese Band aus dem dänischen Kopenhagen auch Ice Age genannt. Ihre Musik, die klingt nicht eisig, die klingt eher nach ziemlich heißem Postpunk. Und was Neues von Ice Age? Der heiße Scheiß sozusagen, hören wir jetzt. Lifetime bei Ego FM.

0: The Nice Nice mit High Talk. Hallo, sag ich. An diesem Freitagmittag.
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0: Gestern in der Sendung durfte ich euch auf die Gästeliste schreiben für das Konzert von Kevin Morby nächste Woche in München. Euch wollten gern hin zur Show und einer hat sich ganz besonders schön gefreut. Aber gleich mehr. Wir hören auch gleich Musik von Kevin Morby, Wanda und Brimheim.
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0: Wanda mit Schick mir die Post hier bei Ego FM an diesem Freitag. Und wisst ihr, was mit am meisten Spaß macht hier in der Sendung, wenn ich euch auf Konzerte schicken darf?
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0: Da konnte ich nämlich gestern in der Sendung Claudia eine Freude machen. Claudia hat sich beworben für Konzerttickets für Kevin Morby. Der amerikanische Musiker aus Kansas spielt nächstes Wochenende in München. Und Claudia hat mir eine Sprachnachricht bei WhatsApp an unsere Studionummer geschickt. Sie würde so gern mit ihrer Schwester hingehen. Ja, und dann habe ich sie einfach mal angerufen. Claudia, ich rufe dich an, um dir zu sagen, dass es geklappt hat.
4: Super!

0: Wie heißt denn deine Schwester?
1: Rita.
0: Rita, nimmst du mit zum Konzert? Der musst du jetzt direkt mal Bescheid geben, dass ihr nächsten Samstag was vorhabt.
1: Ja, das mache ich. Voll das cool, die freut sich schon. Echt super. Wir freuen uns total, mega.
0: Dann viel Spaß Dankeschön. Bei der Show. Mach's gut.
1: Danke.
0: Ciao, ciao.
1: Ciao.
0: Für Claudia und Rita geht es zum Konzert von Kevin Morby nächsten Samstag in München. Und wenn ihr auch mal gern auf die EgoFM-Gästeliste wollt, dann checkt einfach mal unseren EgoFM-Konzertkalender. Findet ihr auf egofm.de und da könnt ihr euch auch direkt online schon für Tickets bewerben. Kevin Morby hier jetzt bei EgoFM mit Badlands. Na, da ist er weg, abgehauen. Das ist aber schade. Spiele ich ihn hier ab.

0: Dusty Springfield mit Spooky hier bei Ego FM. Über Spooky-Filme haben wir auch schon gesprochen in unserer Themenwoche. Jetzt geht es nochmal um Filme und Serien ganz allgemein. Und zwar um, da gibt es so zwei Lager, oder? Schaut ihr OV oder deutsche Synchronfassung?
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0: Wenn zum Beispiel amerikanische Filme oder Serien zu uns ins Kino oder auf Streamingdienste kommen, dann werden sie in deutsche Sprache übersetzt und synchronisiert von SynchronsprecherInnen. Bene Gutjahn ist in München aufgewachsen, bereits mit 9 Jahren das erste Mal vor einem Synchronmikrofon gestanden. Vielleicht kennt ihr seine Stimme auch aus dem Radio. Er war nämlich bei verschiedenen Radiosendern. Seit 2021 moderiert er bei Bayern 3. Und ihr habt seine Stimme bestimmt auch schon oft in großen Kinofilmen und Serienklassikern gehört. Hi Bene, schön, dass du in der Sendung bist.
4: Hi, vielen Dank, freue mich sehr.
0: Welche Rollen hast du denn schon so gesprochen?
4: Ich finde, die Abwechslung ist so geil bei uns im Beruf. Also das ist, du sprichst am Vormittag irgendwie den Bösewicht in irgendeiner Serie, am Nachmittag bist du ein total netter Kerl, am nächsten Morgen machst du eine Zahnpasta-Werbung und dann machst du irgendwie eine ganz verrückte Zeichentrickrolle. Also diese Abwechslung ist es, was eigentlich total cool ist. Und eigentlich mag ich die Extreme am liebsten, also wenn es entweder ganz leise ist, also wenn man wirklich nur da unten immer die ganze Zeit ist und so ein böser Typ oder keine Ahnung, oder wenn man halt irgendwie total aus sich rausgehen kann, so Urschreitherapie-mäßig einfach Vollgas gibt.
0: Also es ist schon irgendwie auch Schauspielerei mit dabei beim Synchronisieren. Vielleicht habt ihr Benes Stimme eben schon bei der Twilight-Saga im Kino gehört. Da leiht er Jasper Hale seine Stimme. Er ist die zweite Stimme von Chris Griffin in Family Guy. Und bei OC California hat er Seth Cohen gesprochen.
5: Wollen wir dann dein Foto für den Schülerausweis machen?
6: Das Verbrecheralbum.
5: Wie zynisch.
0: Hast du denn auch eine Lieblingsrolle in all den Jahren?
4: Also ich mag Chris Griffin natürlich sehr, weil es die längste Rolle ist, die ich mache. Aber vom Animierten her ist es, glaube ich, Brook von One Piece, weil der so verrückt ist. So ein Skelett ist das irgendwie, ein oder andere mögen es kennen. Das ist auch mit dieser Lache, das ist einfach total crazy. Und von Real mag ich einfach, wenn ich den Adam Brody spreche. Das ist so ein cooler Typ, den finde ich selber total cool. Und der, da muss ich mich auch gar nicht so verstellen irgendwie, weil das ist so, ich würde es genauso machen. Also den finde ich total cool. Also das ist Seth Cohen aus OC California oder Nobody Wants This, spricht er da diesen Rabbi oder spielt diesen Rabbi. Ich spreche ihn so rum.
0: Ja, wir sind auch große Fans von OC California und Adam Brody und natürlich der deutschen Stimme Bene. Jetzt haben wir gerade schon gesagt, es gehört auch so ein bisschen Schauspielerei mit dazu, aber hast du denn eine Schauspielausbildung oder wie hast du eigentlich so angefangen? Wie kommt man rein in diesen Beruf?
4: Also es ist natürlich immer einfach, wenn man so wie ich als Kind reinkommt, weil man es so spielerisch erlernt. Also es ist ja alles ein großes Spiel eigentlich. Und ich habe mir super viel abgeguckt von der Regie, von meinen Kolleginnen und Kollegen, die erfahren da neben mir stehen und wie die sich verhalten und bin da so reingewachsen. Habe aber natürlich auch eine Sprechausbildung dann irgendwann gemacht, auch fürs Radio dann und so weiter. Also da habe ich mich natürlich schon fortgebildet, aber eigentlich war es so natürliche Evolution.
0: Mhm. Schon mit 9 Jahren hat er das erste Mal als Synchronsprecher gearbeitet. Bene Gutjahn, heute hört ihr seine Stimme in Kinofilmen, Serien und auch im Radio aktuell bei den KollegInnen von Bayern 3. Danke dir, Bene, und mehr zu unserer Themenwoche Film ab, auch jederzeit online auf egofm.de.
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0: Mag ich sehr den neuen Song von Bieber Doobie, Sun Has Set, neu hier bei Ego FM. 1:15 an diesem Freitagnachmittag. Gleich in der Playlist warten auf euch die Avalanches und Jamie XX. Außerdem diesen Klassiker von Deichkind.
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0: Leider geil. Auch gleich hier bei Ego FM.
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1: Ich bin Oliver Urbanke. Australien hat ein Social-Media-Verbot für Jugendliche. In Deutschland ist es auch immer wieder Thema. Unterstützung bekommen Befürworter eines solchen Verbots von der EU. Eine Untersuchung kommt zu dem Schluss, dass Instagram und Facebook zu große Suchtgefahren für Kinder und Jugendliche bergen. Die Europäische Kommission sieht Risiken durch stark personalisierte Empfehlungen und das automatische Abspielen immer neuer Videos. Der Bundestag hat die Gesundheitsreform der schwarz-roten Koalition beschlossen. Das umstrittene Sparpaket soll neue Beitragserhöhungen bei den gesetzlichen Krankenkassen verhindern. Thomas Brock berichtet.
2: Das Paket sieht vor, dass Praxen, Kliniken, Apotheken und Pharmabranche weniger Geld ausgeben, aber auch die Versicherten müssen mit mehr Zuzahlungen und weniger Leistungen rechnen. Insgesamt sollen so schon im kommenden Jahr fast 19 Milliarden Euro gespart werden. Scharfe Kritik kommt von der Opposition. Sie warnt etwa vor überlasteten Ärzten und einem Krankenhaussterben.
1: Eine Ryanair-Maschine war auf dem Weg von Thessaloniki nach Memmingen, als plötzlich kurz nach dem Start ein Knall zu hören war. Ein Fenster des Fliegers sei zerbrochen, heißt es. Laut Medienberichten hat es den Passagier, der am betroffenen Fenster saß, bis zu den Schultern aus dem Flieger gesogen. Mehrere Menschen hielten ihn fest und zogen ihn zurück ins Flugzeug. Der Pilot reagierte und kehrte zurück nach Thessaloniki. Verbraucher und Verbraucherinnen bekommen ein Recht auf Reparatur. Der Bundesrat hat dem Gesetz jetzt zugestimmt. Der Bundestag hatte es bereits Ende Juni beschlossen. Hersteller von Waschmaschinen, Handys, Tablets oder E-Bikes müssen ihre Geräte künftig zu einem angemessenen Preis reparieren und sie so bauen, dass eine Reparatur möglich ist. Bei der Fußball-WM geht's ab 21 Uhr darum, wer nach Frankreich ins Halbfinale einzieht. Spanien spielt gegen Belgien. Und beim Tennisturnier in Wimbledon spielt Alexander Zverev um den Einzug ins Finale. Sein Gegner ist der Brite Arthur Fry. In der anderen Partie am Nachmittag treffen Novak Djokovic und Jannik Sinner aufeinander.
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3: Es ist Sommer und zwar so richtig. Heute schon heiß mit 35 Grad, die Höchstwerte im Westen und Südwesten. Und auch das Wochenende wird sehr, sehr warm. Mit nur einigen Wolken im Nordosten, ansonsten blauer Himmel und ungetrübten Sonnenschein. Dazu aber eben auch neue Hitze. 36 Grad, die Höchstwerte am Wochenende im Westen und Südwesten. An den Küsten ist es ein wenig angenehmer mit um 21 Grad Spitze. Dazu kommen dann im Laufe des Sonntags aber auch wieder ein paar neue Wolken und vereinzelt auch mal einen Schauer. Die neue Woche am Montag startet dann oft sonnig mit ein paar lockeren Wolken. Im Norden und Osten Deutschlands sind dann aber auch einzelne Schauer oder Gewitter möglich.
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3: An diesem Freitagnachmittag. Ein Song ist mir jetzt hier in der Playlist untergekommen. Der ist wie eine Zeitkapsel. Könnt ihr euch vorstellen, dass der schon 20 Jahre alt ist? Kein Scheiß, 2006 erschienen. Wir hören Musik bei Ego FM von

0: Romeo featuring Toro et moi an diesem Freitag bei Ego FM. Ich wäre ja stark dafür, dass Kollege Markus Kafka in seiner Sendung Countdown 25 bald wieder eine Hundesendung macht. Also es ist ja immer ein Thema, gesucht werden 25 Songs dazu. In dem Fall möchte ich ihm gerne mal vorschlagen, eine Sendung zu machen mit 25 Bands mit Hund oder Dog im Bandnamen. Ich glaube, da kämen wir wirklich auf 25 oder sogar mehr. Denn es gibt ja wirklich super viele Artists mit Dog im Namen. Also allen voran natürlich Snoop Dogg, Say Yes Dogg, Young Chinese Dogs, Slaughter Beach Dogg oder eben diese Band.
1: Neu auf Ego FM aus London. Fat Dogg mit Cancel Me, I'm Tired.

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2: Gleich zurück, dann hören wir Musik von Chechi aus Augsburg. Könnt ihr übrigens auch live sehen beim Muffatfest am 24. Juli in München im Muffatwerk. Chechi gemeinsam mit Jesper Munk und Tellquist. Cooles Line-up. Bewerbt euch da gern online für unsere EgoFM Gästeliste. Hier jetzt gleich Everybody Loves von Chechi und Musik von Bombay Bicycle Club.
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0: ab, so heißt unsere Themenwoche bei IGO-FM. Die ganze Woche sprechen wir über die Welt der großen Kinoleinwand, die Welt des Films. Und natürlich über unsere und eure Lieblingsfilme, Igos. Und es gibt unter den IGO-FM-Bands so ein paar Weltraum-Nerds. Zum Beispiel auch die Band Say Yes Dog, die lieben alle Filme, die im Weltall spielen. Habt ihr einen Lieblingsfilm?
1: 2001 auf jeden Fall, safe. Ja. Oder?
2: Auf jeden Fall. Ja. Wenn dir gerade noch was anderes einfällt.
1: So Interstellar und so ist irgendwie alles kacke. Es ist schon irgendwie krass gemacht, aber kein guter Film.
0: Und was ist euer liebster Science-Fiction-Film? Say Yes Dog empfehlen jedenfalls den.
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4: 2001, Odyssee im Weltraum.
5: The 9000 Series is the most reliable computer ever made. 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
4: Ja, wir wissen, es gibt tausende wirklich, wirklich gute Science-Fiction-Filme. Aber machen wir uns nichts vor. Eine Liste der besten Sci-Fi-Filme wäre ohne den Klassiker schlechthin, 2001, Odyssee im Weltraum, nicht vollständig. Stanley Kubricks Werk aus dem Jahre 1968 gilt bis heute als einer der einflussreichsten Filme aller Zeiten. Und auch 51 Jahre nach seinem Leinwanddebüt hat 2001 immer noch absolute Daseinsberechtigung bei jeglichen Sci-Fi-Rankings. Odyssee im Weltall beinhaltet alles, was ein Science-Fiction-Film so mit sich bringen muss. Die menschliche Evolution, künstliche Intelligenz und natürlich auch die Existenz von außerirdischem Leben. Klassische Themen, würden wir jetzt sagen, nur dass es 1968 eben noch gar nicht so klassisch war. Steven Spielberg nannte 2001 den Urknall des Science-Fiction-Films.

0: was sicherlich auch an den bahnbrechenden Special Effects lag. Für manche waren diese sogar so überzeugend, dass VerschwörungstheoretikerInnen vermuteten, Kubrick hätte auch die spätere Mondlandung in Szene gesetzt. Wie viel an dieser Verschwörungstheorie dran ist, können wir jetzt nicht beurteilen. Allerdings könnten wir uns vorstellen, dass das Kubrick vielleicht sogar noch ein bisschen besser gemacht hätte.
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So ist das Gesetz.

0: Flut aus Österreich mit Cocktailbar. Da schalten wir später noch hin auf den Dampfer der guten Laune. Heute live vom Königsplatz in München beim Kinoliebe Summer Festival. Kommenden Sonntag hören wir uns am Nachmittag, wenn ihr mögt, dann wieder zu einer neuen Ausgabe Ego FM Backstage.
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0: In dieser Ausgabe ist Joe Newman alias J. Jerome 87 zu Gast. Wenn euch der Name jetzt nichts sagt, vielleicht erkennt ihr seine Stimme in der Musik. Na? Joe Newman ist der Sänger von All J, hat jetzt aber auch ein Solo-Projekt und nennt sich da eben J. Jerome 87. Wir sprechen über sein Debütalbum The Canyon, das jetzt frisch rausgekommen ist, für das er nach Los Angeles gegangen ist, um dort ganz ohne seine Band All J mit MusikerInnen im Studio, die er vorher noch nicht kannte, aufzunehmen und was das überhaupt alles für eine Herausforderung war und was sonst in seinem Leben passiert ist, was natürlich auch den Schreibprozess und seine Musik sehr stark beeinflusst hat. Darüber sprechen wir auch. Joe Newman ist nämlich Vater geworden.
3: It was a huge moment, yeah, it's... That was back in 2021. My partner and I had a daughter, and it completely turned my life upside down in an amazing way. And actually, like, you know, the life I led prior to having a child, it feels like a dream, actually. So I'm happy to be living in this world now with someone I love more than myself, and that's disconcerting. But also joyous.
0: Also das hat sein Leben auf den Kopf gestellt, aber auf positivste Art. Und natürlich hat auch das seine Songs beeinflusst auf The Canyon. Wir hören rein, kommenden Sonntag ab 13 Uhr ist Joe Newman alias J. Jerome 87 bei mir im Interview zu Gast. Und dann gibt's auch mehr Musik aus der neuen Platte.
1: Neu auf Ego FM aus Ystad, Schweden. Lykke Li.

0: hört Ego FM an diesem Freitagnachmittag.
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0: Kurze Werbepause, dann hört ihr hier mehr Musik, die alles ändert. Von Kate Boy, was Neues von Medium Build und Milky Chance. So let's go back to uns mit sommerlichen Vibes in diesen Freitagnachmittag. Cocoon, auch gleich bei Ego FM.
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1: Milky Chance mit Cocoon an diesem Freitag bei Ego FM. Na, checkt ihr ab und zu mal eure Bildschirmzeit und ist die ein bisschen zu hoch? Was wir eigentlich eh schon wissen, hat jetzt auch eine EU-Studie bestätigt. TikTok, Instagram und Co. Social Media machen süchtig. Mehr dazu jetzt in unserem News-Überblick mit Oliver.
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3: Ich bin Oliver Urbanke. Stundenlanges Scrollen in der Nacht und fehlender Schlaf. Social-Media-Plattformen machen offenbar süchtig. Das sind vorläufige Ergebnisse einer EU-Untersuchung. Demnach bestehen Risiken für Kinder und Jugendliche vor allem durch personalisierte Empfehlungen und Videos, die automatisch immer weiterlaufen. Höhere Zuzahlungen bei verschreibungspflichtigen Medikamenten, kein Geld mehr für Homöopathie und weniger Leistungen beim Zahnarzt. Der Bundestag hat das umstrittene Gesetz der schwarz-roten Koalition beschlossen, das die finanziell angeschlagenen Krankenkassen entlasten soll. Gesundheitsministerin Wagen verspricht sich dadurch Einsparungen in Milliardenhöhe, ohne dass die Beiträge immer weiter steigen. Flughäfen können künftig eine komplett digitale Abfertigung anbieten, damit Passagiere schneller zum Gate kommen. Die Nutzung ist für Fluggäste aber freiwillig. Der Bundesrat hat grünes Licht für ein Gesetz gegeben, das der Bundestag Ende Juni beschlossen hatte. Gefühlt steht er als Nachfolger von Julian Nagelsmann schon fest. DFB-Präsident Neudorf und sein Stellvertreter Watzke sind zu Gesprächen mit Bundestrainerkandidat Jürgen Klopp in die USA aufgebrochen. In New York sollen die Vertragsdetails für ein mögliches Engagement des 59-Jährigen geklärt werden. Im Anschluss sind weitere Gespräche mit Red Bull über eine vorzeitige Auflösung von Klopps Vertrag geplant. Tennisprofi Alexander Zverev will auf seinen ersten Grand-Slam-Titel seiner Karriere direkt den zweiten folgen lassen. Jetzt am Nachmittag spielt er im Halbfinale von Wimbledon um den Einzug ins Finale. Pia Wegner berichtet.
4: Der Halbfinalgegner von Alexander Zverev kennt den heiligen englischen Rasen seit klein auf. Arthur Ferry ist nämlich nur wenige Minuten vom All England Club entfernt aufgewachsen. Entsprechend dürfte das komplette Publikum hinter dem Überraschungsmann stehen. Er war als Nummer 114 der Welt ins Turnier gestartet. Zverev hingegen ist in dieser Partie als French Open-Sieger der klare Favorit. In der Runde der besten vier stand er in Wimbledon vorher aber noch nie.
1: Dankeschön.
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1: Jetzt am Nachmittag ist es schon ganz gut heiß im Ego FM Land. Die Sonne scheint heute häufig. Nur ein paar Wolken ganz an den Küsten. Dort ist es auch kühl, könnte man sagen. 19 Grad momentan an der Ostsee. 25 Grad messen wir aktuell in Berlin. 27 Grad sind es in Würzburg und auch in Augsburg. 28 Grad in Stuttgart aktuell und auch in Köln. Der Start ins Wochenende, also schon mal sommerlich warm. Vor allem im Westen und Südwesten wird es am Wochenende dann wieder richtig heiß. Höchstwerte um 36 Grad. An den Küsten ist es ein wenig angenehmer mit Höchsttemperaturen um 21 Grad. Dazu nur wenige Wolken, viel Sonnenschein und es bleibt meistens trocken. Der Start in die neue Woche am Montag bringt dann für den Norden und Osten Deutschlands neuere, kompaktere Wolken und dann auch wieder einzelne Schauer oder Gewitter mit.
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1: 2:02 an diesem Freitagnachmittag. Das Wochenende rückt näher und damit auch die Hoffmann und Kollmann Radioshow. Heute ab 16 Uhr sind die beiden für euch unterwegs und zwar beim Kinoliebe Sommerfestival am Königsplatz in München. Da schalte ich nachher noch hin. Gut, dass das Wetter heute so schön ist und auch zu halten verspricht, also kein Gewitter oder ähnliches da. Aber es könnte natürlich ganz schön knallig heiß werden, da wo die beiden dann live vom Königsplatz senden. Später dazu aber mehr. Jetzt erstmal ein Klassiker hier bei Ego FM, Kaiser Chiefs, I Predict a Riot.

0: Ein bisschen Energie für euren Freitagnachmittag. Disclosure und Eco Roosevelt mit Tondo hier bei Ego FM. Erinnert ihr euch an die belgische Band Balthasar? Die beiden Songwriter Martin und Jinte, die haben nicht nur für die Band zusammen Songs geschrieben, sondern vor einigen Jahren auch beschlossen, beide Soloprojekte zu verfolgen. Warhouse hieß das Projekt von Martin. Und Jinte hat sich Jay Bernard genannt und auch Solo-Musik gemacht. Down these wicked streets. Habt ihr da eigentlich damals so ein bisschen nach links und rechts gelinst, was der andere gerade so treibt in seinem Solo-Projekt? Oder gab es da irgendeine Form von Konkurrenz oder so?
1: No, not at all. Because, I mean, we are each other's biggest fans in a way. That's why we write music together as well. So, and it's something completely different. That's what I really like about these solo projects, because his music is way more like 60s based, and my music is a bit more contemporary produced. So it's a whole different vibe, and I think I really love 60s music, and I like to make it with Balthasar. So I kind of missed that, but I made it clear for my own sake that I was trying to do something different. And of course he likes beats as well, so I think in a way, how could there be competition? It's something different.
0: Sagt Jinte Jay Bernard über sein Soloprojekt und die Musik von Martin, die der als Warhouse dann veröffentlicht hat. Gerade hat Jay Bernard wiederum einen neuen Song rausgebracht und ich glaube, sein Freund Martin ist sehr stolz auf ihn. Wir mögen den Song jedenfalls sehr. Er heißt 4 in the Morning und klingt so.

0: Jay Bernard, 4 in the morning, hier bei Ego FM. 16 Minuten nach 2.
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0: Gleich zurück, dann sprechen wir nochmal über das Filmfest in München. Das ist gerade zu Ende gegangen in unserer Themenwoche Film ab. Wollen wir natürlich nochmal so ein kurzes Recap machen. Und Kollegin Lola stellt euch eine Serie vor, die einen parodistischen Blick hinter die Kulissen Hollywoods wirft. Außerdem hören wir gleich Musik von Girl in Red. Too much. Gleich bei Ego FM.
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0: Juno mit Land of Confusion. Ein Blick hinter die Kulissen in Hollywood, den gibt's gleich noch mit Kollegin Lolas Serientipp. Ein bisschen Hollywood-Feeling in München gab's auch wieder vom 26. Juni bis zum 5. Juli beim Filmfest in München.
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0: Christoph Gröner ist Leiter des Filmfest München. Hallo.
4: Hallo, freue mich hier on air zu sein.
0: Welche Highlights gab es denn beim diesjährigen Filmfest München und welche Momente sind Ihnen besonders in Erinnerung geblieben?
4: Das Filmfest dauert ja 10 Tage und da gibt es jede Menge Höhepunkte. Aber als am Dienstag, am Festivaldienstag im Deutschen Theater Pedro Almodovar seinen Film Bitteres Fest vorstellte, da waren wir wirklich von den Socken. Nicht nur, weil der Film ganz wunderbar ist, sondern weil es wirklich das erste Mal überhaupt war, dass dieser große queere Filmemacher Pedro Almodovar wirklich nach München kam, in die Stadt von Rainer Werner Fassbinder. Ein wirkliches erstes Mal, das war sehr berührend.
0: Beim Filmfest, da laufen ja nicht einfach nur Filme. Es gibt, wie eben angesprochen, große Premieren. Es kommen viele Gäste und auch Prominenz. Und es gibt Panels und Diskussionen. Das Kino wird gefeiert beim Filmfest. Gerade in Zeiten, in denen ja auch immer mehr große Streaming-Plattformen große Produktionen machen und Serien und Social Media sowieso auch immer stärker mit dem klassischen Kinofilm konkurrieren. Wie sehen Sie das?
4: Kino kommt wirklich zurück. Kino verjüngt sich. Kino spricht unglaublich breite Zielgruppen an und das ist dann doch was anderes als Streaming und Social Media und Verticals. Warum? Weil wir hier sozial zusammenkommen. Das ist eine komplett andere Erfahrung, wenn man mit 300 Menschen in einem Film sitzt, der zum ersten Mal gezeigt wird, die Filmschaffenden sind anwesend. Das ist ein unglaubliches Kribbeln in der Luft und diese Sehnsucht erfüllt Kino eben dann besonders gut, wenn es Festival ist. Und deshalb bin ich ein absoluter Optimist für das Kino. Das gibt es nur mit anderen Leuten zusammen und nicht vor einem einsamen Fernseher.
0: Sagt Christoph Gröner, Leiter des Filmfests München. Und klar, im Sommer, da ist jetzt nicht so die klassische Kinozeit, aber es gibt ja auch ganz wundervolle Open-Air-Kinos, bestimmt auch in eurer Stadt. Und später schalte ich ja auch noch zum Kinoliebe-Summer-Festival in München an den Königsplatz, denn dort sind Hoffmann und Kollmann heute live vor Ort. Aber dazu später mehr. Und mehr zu unserer Themenwoche, auch jederzeit online auf egofm.de.
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0: Heaven is a Half-Pipe. Ja, und da trudeln schon die ersten Musikwünsche für die Dampferkapitäne für später ein. Ja, der läuft auch manchmal in der Hoffmann und Kollmann Radioshow. Das habt ihr schon richtig erkannt. Jetzt geht's aber nochmal um unsere Themenwoche. Film ab. Und Kollegin Lola empfiehlt uns eine Serie, die einen Blick hinter die Kulissen von Hollywood wirft.
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2: Ach ja, Hollywood. Glanz, Glamour, schicke Aftershow-Partys und Promis ohne Ende. So stellt man sich das Leben in der Filmbranche vor. Doch in der Apple TV Plus Serie The Studio werden wir schnell eines Besseren belehrt. Denn eigentlich geht es eher darum, wie man am schnellsten viel Geld verdient. Das muss auch Matt Remick feststellen. Gerade ist er zum neuen Studioboss von Continental Studios ernannt worden. Eigentlich würde er dort nur zu gerne anspruchsvolle Projekte umsetzen. Doch die Kohle bestimmt, was gedreht wird.
3: Dieser Job ist ein Flashwolf.
4: Prestigefilme und Blockbuster müssen sich nicht gegenseitig ausschließen.
5: Du willst große Kunst machen und dabei $1 Milliarde verdienen. Ich sag dir mal was, das ist noch niemals vorgekommen.
2: Matt versucht alles, um selbst in Hollywood relevanter zu werden. Denn am liebsten wäre er selber gerne ein Teil der Stars und Sternchen, wird aber eher als lästiges Beiwerk betrachtet. Nebenher muss er sich noch mit den verschiedensten Befindlichkeiten seiner Kollegen und den oftmals narzisstischen Künstlern rumschlagen.
6: Dieser Job ist so heftig, das hätte ich niemals erwartet. Alle wollen irgendwas von mir und ich kann es ihnen nicht geben.
7: Wenn ihr tatsächlich offen für Neues seid, hätte ich eine Menge Ideen.
8: Wir lieben neue Ideen.
9: Nur nicht zu neu. Wir haben nämlich eine Formel, an die wir uns halten.
10: Also nicht gerade eine Formel, eher eine Struktur, von der wir hundertprozentig wissen, dass sie immer wieder erfolgreich ist.
2: The Studio wirft einen satirischen, überspitzten Blick auf Hollywood. Und wenn's schon um die ganzen Stars geht, haben es die sich auch nicht nehmen lassen, sich selbst zu spielen. Martin Scorsese, Olivia Wilde, Zac Efron, Ice Cube, Adam Scott oder Zoe Kravitz sind wirklich nur ein paar wenige Namen derer, die sich in der Serie die Klinke in die Hand geben. Macher und Hauptdarsteller Seth Rogen hat mit The Studio eine großartige Persiflage geschaffen. Nicht nur von der Besetzung her, mit viel Witz und noch mehr Fremdschämmomenten hält er Hollywood einen Spiegel vor.
11: Ich bin damals in die Branche eingestiegen, weil ich Filme liebe, aber irgendwie beschleicht mich die Angst, dass es mein Job ist, sie zu ruinieren.
2: Und wenn ihr auch so große Fans von One-Shot-Szenen seid wie ich, dann werden eure Wünsche erfüllt. Folge 2 ist komplett in einer einzigen Aufnahme gedreht worden. Eine echte Meisterleistung.
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0: Vielen Dank an Kollegin Lola und ich kann das unterschreiben, was sie gerade gesagt hat. Das Studio ist wirklich eine großartige Serie. Manchmal etwas überfordernd und stressig, eben genauso wie die Filmbranche. Jetzt hören wir was ganz Neues und gehen von Los Angeles, Hollywood nach Tennessee. Cage the Elephant sind zurück mit einem neuen Song, der heißt Beaches in Tennessee.

0: Cage the Elephant, Beaches in Tennessee. Der ist neu bei Ego FM.
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0: Gleich zurück, dann hören wir in der Playlist diesen Klassiker von Daft Punk. Last night I had a dream about you. In this dream I'm dancing beside you. Digital Love. Außerdem Jesper Munk und Post Clients. Auch gleich bei Ego FM.
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1: Jesper Munk, You Won't See Me Go. An diesem Freitagnachmittag Zeit für ein News Update um
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3: Ich bin Oliver Urbanke. Menschen, die sogenannte K.O.-Tropfen einsetzen, müssen künftig mit hohen Strafen rechnen. Wer die gefährlichen Mittel für eine Vergewaltigung oder einen Raub einsetzt, soll laut Gesetzesentwurf der Bundesregierung künftig mit mindestens 5 Jahren Freiheitsstrafe rechnen müssen. Der Bundesrat hat dem jetzt zugestimmt. K.O.-Tropfen sind meist heimlich verabreichte Substanzen, die Opfer schnell benommen, wehrlos oder bewusstlos machen können. Wer einen kaputten Toaster, Staubsauger oder eine Waschmaschine hat, soll künftig bessere Chancen auf eine Reparatur bekommen. Einem entsprechenden Gesetz hat der Bundesrat jetzt zugestimmt. Tine Klimach berichtet.
4: Hersteller bestimmter Produkte wie etwa Waschmaschinen, Mobiltelefone, Tablets oder E-Bikes werden damit gesetzlich verpflichtet, ihre Produkte während der üblichen Lebensdauer zu einem angemessenen Preis zu reparieren. Außerdem müssen die Geräte künftig so gebaut sein, dass man sie reparieren kann. Wer also etwa den Akku so verbaut, dass ein Tausch nicht möglich ist, verstößt gegen das Gesetz.
3: Der Bundestag hat außerdem das neue Gebäudemodernisierungsgesetz beschlossen. Damit werden Kernpunkte der von der früheren Ampelregierung beschlossenen Regelungen gekippt. Öl- und Gasheizungen müssen ab 2029 schrittweise mit einem steigenden Anteil an zum Beispiel Biomethan oder Bioöl betrieben werden. Umweltverbände und die Grünen warnen vor massiven Rückschritten beim Klimaschutz durch das neue Gesetz. Ungarn soll nach dem Regierungswechsel rund 10 Milliarden Euro aus dem in der Corona-Krise geschaffenen EU-Wiederaufbaufonds bekommen. Deutschland und die anderen EU-Partner des Landes billigten dafür in Brüssel ein entsprechendes Reform- und Investitionsprogramm. Es wird den Angaben zufolge auch die Korruptionsbekämpfung stärken und die Transparenz bei öffentlichen Mitteln und der öffentlichen Auftragsvergabe erhöhen. Nach dem 2:0-Sieg gegen Marokko steht Frankreich als erster Halbfinalist bei der Fußball-WM ja schon fest. Auf wen sie dort treffen, entscheidet sich heute Abend um 21 Uhr in der Partie Spanien gegen Belgien.
1: Danke dir.
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1: Sonnig und heiß draußen bei Temperaturen heute, die schon die 30-Grad-Marke knacken, vor allem im Westen und im Südwesten. An der 30-Grad-Marke kratzen wir momentan auch im Süden Bayerns. 25 Grad sind es aktuell in Dresden, 27 Grad in Berlin und 31 Grad in Freiburg. Das Wochenende wird insgesamt sehr heiß. Im Westen und Südwesten Höchstwerte bis 36 Grad, nur wenige Wolken. Ganz im Norden und Osten Deutschlands sind es ab und zu ein paar mehr. Es bleibt aber erst trocken. Nur am Sonntag kommen dann im Laufe des Tages ein paar Schauer oder Gewitter rein. Und der Start in die neue Woche ist auch erst nochmal warm bis 37 Grad im Südwesten. Dann aber immer mehr neue Wolken mit ein paar abkühlenden Regenschauern.
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1: Um 3:03, schöne Schnapszahl, an diesem Freitagnachmittag. Das Wochenende rückt näher und damit auch die Hoffmann und Kollmann Radioshow. Ich schalte in dieser Stunde mal rüber zum Königsplatz in München, denn dort legt der Dampfer der guten Laune heute beim Kinoliebes-Sommerfestival an. Dazu später mehr, gleich auch Musik von The Snuts, was Neues. Musikliebling Ben Howard haben wir jetzt bei Ego FM mit The Wolves.

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0: Nimino, I only smoke when I drink. Ihr hört Ego FM an diesem Freitagnachmittag um 10 Minuten nach 3. Die schottische Indie-Band The Snuts hat das geschafft, wovon eigentlich keine Indie-Band so richtig träumt, seien wir mal ehrlich, weil eigentlich interessieren die sich oft nicht für Charts. Wobei, natürlich wollen sie erfolgreich sein mit ihrer Musik. Irgendwo. Und deswegen haben sie vielleicht doch ein bisschen davon geträumt, irgendwann mal an die Spitze der Charts aufzusteigen. 2021 haben sie das geschafft, und zwar direkt mal mit ihrem Debütalbum auf Platz 1 der britischen Albumcharts. Nicht schlecht, Herr Specht, oder? Jetzt gibt's wieder was Neues von The Snuts und wir lieben es auch sehr.
1: Neu auf Ego FM aus Whitburn, Schottland. The Snuts mit Defibrillator.

0: Damen. Rose Pink Cadillac hier bei Ego FM.
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0: Nicht mit einem rosa Cadillac, aber dafür mit einem weißen Bus sind sie heute vorgefahren auf dem Königsplatz. Hoffmann und Kollmann, der Dampfer der guten Laune. Heute live aus München vom Königsplatz beim Kinoliebe Summer Festival. Und da schalte ich gleich schon mal hin und guck mal, wie die Vorbereitungen so laufen.
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Jan Blomqvist hier bei Ego FM an diesem Freitagnachmittag. Es gibt so Bands, die haben den Sound von Ego FM einfach maßgeblich mitgeprägt mit ihren Hits. Zum Beispiel diesen. Oder diesem hier. Na klar, es geht um The Wombats aus Liverpool. 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

0: Tristan Brusch aus Berlin mit Oh Lord, oh ihr Radiogötter, schickt mal ein Signal an den Königsplatz in München zum Kinoliebe Summer Festival, denn dort sind heute Hoffmann und Kollmann vor Ort. Hallo ihr beiden, könnt ihr mich hören?
1: Hallo Gloria.
2: Hallo, hallo, hallo.
1: Hörst du dieses Signal, Gloria?
0: Das klingt doch nach einem vollen Glas.
2: Das ist Frau Kichtung-Glocke.
1: Das klingt nach einem vollen Glas. Das, ja, heute ist ja nicht nur Kino, heute ist auch Wine is in the Air. Mhm. Ja. Und die Hoffmann-Kollmann-Show.
2: Passt doch gut zusammen, oder? Also ich meine, besser kann man es nicht verknüpfen. Und wir haben hier gerade, Gloria, du wirst es nicht glauben, eine Flasche mit unseren Gesichtern auf dem Cover bekommen.
0: Nein.
2: Kannst du dir sowas vorstellen? Also das ist ja...
1: Wenn ich schätzen könnte, wären es 20, aber ich habe hinten drauf geguckt, es sind nur 3. Ich bin ganz schlecht im Schätzen.
0: Aber ihr müsst auf jeden Fall natürlich probieren. Und die Egos dürfen vielleicht auch mal probieren oder zumindest mal bei euch vorbeischauen am Königsplatz später.
2: Definitiv. Wir sind ja auch sehr präsent. Also man kann es eigentlich kaum verfehlen. Frau Hoffmann sitzt draußen, ich sitze im Sendebus drin und, oder?
1: Ja. Heute ist das große Wine-Tasting auf jeden Fall angesagt am Königsplatz. Kommt also alle rum, stoßt mit uns zusammen an, lasst noch Musikwunsch da und wir haben auch ganz viele Goodies hier. Das heißt, wir machen vielleicht mit euch einen kleinen, ja, so einen Filmquiz und wer die Musik errät oder so, der kriegt von uns entweder Schlamm, T-Shirt oder was auch immer wir noch alles hier dabei haben.
2: Und danach ist noch Film schon angeschaut, heute der Film Michael.
0: Wow, das klingt nach einem ganz wundervollen Start in dieses Wochenende. Gleich ab 16 Uhr live vom Königsplatz in München. Also Egos, wenn ihr in der Nähe seid, dann schaut unbedingt vorbei. Der Dampfer der guten Laune legt heute beim Kinoliebe Summer Festival an. Euch gleich viel Spaß in der Sendung.
2: Danke,
1: danke dir, Gloria. Komm vorbei.
0: Yay.
3: Neu auf Ego FM aus London. Editors mit The Rush.

0: Bon Iver, 33 God, unser Musikliebling hier bei Ego FM.
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0: Um 3:45 an diesem Freitagnachmittag. Das Wochenende steht bevor und gleich ab 4 schalten wir live zum Königsplatz in München beim Kinoliebe Summer Festival. Hoffmann und Kollmann heute live vor Ort. Es gibt natürlich eure Musikwünsche, es gibt Wine Tasting, es gibt gute Laune und gutes Wetter. Also bleibt dran oder schaut persönlich vorbei. Hier jetzt gleich noch in der Playlist Musik von Jackie Wilson. Mein Name ist Gloria und ich wünsche euch jetzt einen guten Start in dieses Wochenende. Ciao!
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0: Your Love Keeps Lifting Me High and High. Das sage ich auch mal zu Frau Hoffmann. Meistens freitags, wenn sie meine Wohnung verlassen hat, kurz nach 8. Jackie Wilson.
1: So, heute ist aber nichts mit Wohnung. Vielleicht hört ihr es schon ein bisschen raus. Wir sind wieder live unterwegs und wir freuen uns auf jeden, der vorbeikommt. Wir sind nämlich heute live auf dem Königsplatz in München beim Kino Liebe.
0: Summer Festival. Und wir senden live aus unserem Sendebus. Ihr könnt uns besuchen kommen. Jetzt geht es erstmal kurz rüber in den Nachrichten, Frau Hoffmann. Und dann würde ich sagen, geht es hier so richtig Rambozamba rund.
1: Los.
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3: Ich bin Oliver Urbanke. Mindestens 1 Million Frauen und Mädchen weltweit haben keinen Zugang mehr zu wichtigen Hilfsangeboten. Grund sind massive Kürzungen bei internationalen Hilfsgeldern. Das geht aus einem UN-Bericht hervor. Die Entwicklungshilfe ist laut OECD 2025 um 23% gesunken, der stärkste Rückgang, der je gemessen wurde. Bei verschreibungspflichtigen Medikamenten müssen wir künftig wohl mehr selbst bezahlen. Für Homöopathie übernehmen die Krankenkassen keine Kosten mehr und auch beim Zahnarzt werden Leistungen gekürzt. Nach dem Bundestag hat jetzt auch der Bundesrat grünes Licht für die umstrittene Gesundheitsspareform der schwarz-roten Koalition gegeben. Damit sollen die gesetzlichen Krankenkassen um Milliarden Euro entlastet werden. Verbraucher und Verbraucherinnen bekommen ein Recht auf Reparatur. Der Bundesrat hat dem Gesetz jetzt zugestimmt. Der Bundestag hatte es bereits Ende Juni beschlossen. Hersteller von Waschmaschinen, Handys, Tablets oder E-Bikes müssen ihre Geräte künftig zu einem angemessenen Preis reparieren und sie so bauen, dass eine Reparatur möglich ist. Berlins regierender Bürgermeister Kai Wegner gibt seine Spitzenkandidatur für die CDU zur Abgeordnetenhauswahl im September auf. Damit zieht er Konsequenzen aus möglichen Fehlverhalten und Falschaussagen im Zusammenhang mit seinem Krisenmanagement während des mehrtägigen Stromausfalls in Berlin Anfang des Jahres. Bis zur Wahl soll er regierender Bürgermeister bleiben. Jetzt wird verhandelt. Die DFB-Spitze ist auf dem Weg nach New York. Dort erwarten sie Jürgen Klopp zu Gesprächen über den Bundestrainerjob. Thomas Thunfeld berichtet.
4: Jetzt geht's zum einen sicherlich um Kompetenzen, auch um das Team um den neuen Bundestrainer herum, wobei ja schon klar ist, dass Sportdirektor Rudi Völler weitermachen soll und will. Und dann geht's natürlich auch ums Geld, um Klopps Gehalt, klar, und um eine mögliche Ablöse für Red Bull, wo der DFB-Wunschkandidat ja noch bis 2029 unter Vertrag steht.
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0: 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Elise Hoffmann mit dem Wochenendwetter.
1: Hä, das ist das beste Sommerwetter, was man sich träumen und vorstellen kann. Ja. Also, wir haben uns den geilsten Tag einfach ausgesucht, um hier zu sein. Im Süden und Westen viel Sonne. Es ist sommerlich warm bis heiß sogar um 29 bis 34 Grad. In der Nordosthälfte Deutschlands eher so ein Sonne-Wolken-Mix um 25 bis 29 Grad. Morgen und auch am Sonntag im Norden und Osten lockere Wolken um bis zu 30 Grad Spitze und sonst eher sonnig. Es geht wieder rauf bis 35 Grad.
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1: Herzlich willkommen, meine Damen und Herren, an Bord der Hoffmann und Kollmann Radioshow.
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3: Sehr verehrte Damen und Herren, hier gibt es alles, was das Herz begehrt. Neben Elise Hoffmann kann man hier tatsächlich auch Bosner kaufen. Es gibt aber noch ganz viele andere Essensstände. Es gibt Kino heute Abend, es gibt Wein und es gibt uns, Frau Hoffmann. Was gibt Schöneres?
4: Es gibt nicht viel Schöneres, außer eure Musikwünsche natürlich. Die könnt ihr immer noch weiter von euch geben. Entweder per WhatsApp, über Facebook oder Instagram. Wir freuen uns über jede WhatsApp-Sprachnachricht und wir freuen uns noch mehr, wenn ihr live vorbeikommt.
3: Oder auch heute ausnahmsweise auch mal wieder über Brieftauben, die können hier relativ gut landen neben unserer Wiese, Frau Hoffmann. Ich habe einiges vor mit Ihnen, ich habe hier gleich gerade schon so einen kleinen Erkundungsgang gemacht. Ich habe viele Sachen gefunden, wo man sie heute mal wieder hinschicken kann mit Ihrem Funkmikrofon.
4: Ja, ich erwarte Schlimmes. Also wer live vorbeikommt, wir haben ganz viele Goodies dabei, von T-Shirts über Schlappen und Ego FM Socken und auch noch Kinotickets für euch.
3: Und ganz viel gute Musik, um ins Wochenende zu starten. Für Sabrina aus Regensburg. Sehr verehrte Damen und Herren, hier ist Will Smith mit Black Suits Coming. Hier ist die Hoffmann-Kommann-Radio.
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0: Das hier ist die Hoffmann-Kollmann-Radioshow mit Marc Ronson und Kasabian, LSF, live heute aus der Ego vom Stadt München und zwar vom Kinoliebe Summer Festival am Königsplatz. Und Kollegin Frau Hoffmann testet schon ihre Funkstrecke.
1: Ja, ich gehe einfach mal. Oh, jetzt bleibe ich gerade auf der Straße hier stehen, weil ich habe nämlich zwei Mädels getroffen. Hi, wer bist du?
2: Ich bin die Claudia. Ich habe ihr gerade erzählt, das ist mein Lieblingssender.
1: Oh, toll. Sag mal, dürfte ich euch vielleicht zu einem Wine-Tasting einladen?
2: Trink keinen Alkohol, sorry.
1: Okay, dann bist du wirklich die Falsche. Voll falsch. Aber wie sieht's denn so mit Kinotickets aus?
2: Ich gehe heute Abend auch zu diesem Munich Comedy Club. Und genau, und Kino bin ich gar nicht mal so der Fan. Muss ich
1: auch nicht Open Air?
2: Nee, nicht wirklich. Bin keine Kinogängerin.
1: Das heißt, dich kann ich das nächste Mal mehr für Konzerte oder sowas. Was war dein letztes Konzert, darf ich fragen?
2: Oh, das ist sehr, sehr, sehr lange her.
1: Das heißt, du musst demnächst mal wieder dich bei uns melden, ganz ehrlich. Wir haben so viele tolle Konzerte. Wie ist dein Name nochmal?
2: Claudia.
1: Claudia. Also Claudia, dich werde ich in Erinnerung behalten, wenn du dich bei mir meldest. Die nächsten Kinotickets, die nächsten Konzerttickets gehen auf jeden Fall an dich. Hast du einen Musikwunsch?
2: Ja, gerne. Also von den Jets, Moco. Habt ihr das da?
0: Schauen wir gleich mal.
1: Jets, Moco. Das kriegen wir hin, ganz ehrlich. Schön, dass ihr da seid. Habt noch einen wundervollen Tag. Holt euch ein bisschen Sonnencreme, es brennt heute ein bisschen.
2: Ich hab mich eingecremt, alles gut.
1: Bist du weiter als ich? Alles Gute,
0: schön, das ist auch ein kleiner Hinweis, wenn ihr heute hier vorbeischauen wollt, auf jeden Fall Wasser mitbringen, auf jeden Fall Sonnencreme mitbringen und gute Laune, denn bis 20 Uhr senden wir heute, Frau Hoffmann, man muss wirklich sagen, vom Königsplatz, es ist schon auch ein cooler Ort hier in der Ego-Verstadt München.
1: Das ist ultra, lass das Wasser zu Hause, trink Wein, das ja. Machen wir auch.
0: Und gleich werden wir uns hier mal so ein bisschen durchgraben durchs Gelände, Frau Hoffmann, ich habe hier viele schöne Sachen schon gesehen, die wir uns mal genauer anschauen sollten, ja?
1: Wir, heißt ich, wir wissen alle, wovon er spricht.
0: Frau Hoffmann hat das reichweitenstärkere Mikrofon in der Hand und das ganz bewusst. Ja. So, nächster Musikwunsch, Frau Hoffmann, kam gerade rein von Patrick aus Rosenheim, der hätte gerne mal wieder Major Lazer gehört und zwar mit Get Free.
1: Wunderbar.
0: Sehr verehrte Damen und Herren, Freitagnachmittag, live Open Air, die Hoffmann-Kollmann-Radio.
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0: Snoop Dogg, Drop Like It Hot hier in Hoffmann Command Radio.
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0: Heute vom Kinoliebe Summer Open am Königsplatz für Hoffmann und wir haben Besuch bei uns am Sendebus.
1: Simon!
2: Hi, hallo ihr zwei.
1: Der ist dafür zuständig, dass wir überhaupt hier sitzen dürfen, dass ihr überhaupt diese geile, ja, Location hier habt, dass ihr diese Filme gucken könnt und dass dieses Ganze drumherum. Also, wenn man sich über die Filme und was hier sonst so läuft, da kann man sich ja mal Internet, ja, kann man sich ja mal anschauen. Simon, erzähl mal, also ich weiß, wie es sich anfühlt, mitten im Sommer, ja, in dieser supergeilen Location. Es wird langsam voller und voller. Was kann man hier alles machen?
2: Also der Tag beginnt einfach schon mittags hier. Man kann um 12 Uhr richtig lecker essen. Für mich beginnt der Tag aber schon um 8 ungefähr. Ich habe nämlich einen Camper hier auf der Fläche von Lions Camper, in dem wir gerade auch das Interview aufnehmen.
0: Hier schläfst du hier drin?
2: Ich schlafe hier oben drin.
1: Das ist deiner, den müssen wir auch wieder sauber verlassen, ne?
2: Ja, bitte unbedingt. Kein Schweinkram machen. Nein, Quatsch, aber im Ernst, ich schlafe hier, putze hier meine Zähne und das meine ich, dieser Platz gibt einem so viel, weil du von dieser Architektur umgeben bist und wenn du da 2 Wochen lang jeden Tag hier auf der Fläche bist, das macht einfach was mit einem. Und das, dieses Gefühl haben wir eben auch im Festival voll drin, weil du den ganzen Tag hier was machen kannst. Also es fängt mittags an, Familienprogramm wird sehr gut angenommen, was uns freut, haben echt viele kostenlose Spiele und Bälle und alles Mögliche. Ich habe selber auch 3 Kinder, also ich würde hier gut meine Zeit mit den Kindern verbringen können. Und dann geht's weiter. Jetzt am Nachmittag haben wir mit Geile Weine das Weinfestival, 2. Tag, jeder mit einem eigenen Glas und kannst immer ein bisschen auffüllen und dich durch die verschiedenen Weine durchprobieren. Dann hast du den Sound auf dem Ohr, hier läuft Radio, also Ego FM auf dem Platz ist natürlich mega fürs Feeling. Dann gehst du rüber und schaust ins LED-Kino, was wir neu gemacht haben. Da ist jetzt eine 7-Meter-Wand, 5.1 Sound, also wirklich ein super toller Kinosaal. Und dann sind da 100 Kinder und schauen Pumuckl und freuen sich drüber.
0: Und das ist das Schöne, Simon, das wollte ich dir eben mal sagen. Das Schöne ist, dass ihr euch von Jahr zu Jahr auch weiterentwickelt. Ihr bleibt konzeptmäßig nicht stehen und macht so das, was immer ihr gemacht habt, sondern da wird immer weiterentwickelt. Auch dieses Jahr wieder, man entdeckt auch total viel Neues, finde ich, oder?
2: Genau, das ist das, was mir am allermeisten auch Spaß macht. Also das ist so kreativ, weil klar steckt ganz viel Projektmanagement dahinter und Programm und hier kommen Promis und Pamela Reif ist ja auch da und also da ist viel Druck auch drauf, aber gleichzeitig ist es wie so ein Kunstprojekt und du kannst immer so ein bisschen verändern und hast halt ein Jahr lang Zeit zu planen und dann hast du einen neuen Produktionstag, auf die es dann ankommt und da sind wir jetzt mittendrin.
1: So, und wenn ihr das alles auch noch erleben wollt, dann müsst ihr aber auch ein bisschen Druck geben.
2: Ja, genau. Also einige Tage laufen wirklich echt gerade voll. Heute ist so einer, Michael, da müsst ihr wirklich Gas geben, wenn ihr noch einen Platz wollt. Die Regel ist immer, wir haben hier 2.500 Kapazität. Wir haben die ersten 1.200 Liegestühle for free. Die könnt ihr euch einfach schnappen. Also first come, first serve. Seid früh. Wer zwischen 17 und 20.30 Uhr macht, kommt, kriegt einen Campari-Spritz noch aufs Haus.
1: Wow. Oh, das wusste ich gar nicht.
0: Frau Hoffmann bleibt noch.
2: Ja, ist unsere Campari-Happy Hour. Also, es verändert sich immer. Der Platz ist zum Entdecken gemacht. Früh kommen, einfach mal von A nach B nach C laufen, Eindrücke sammeln und am Abend das fette Kino heute mit Michael.
1: Kommt mit euren Kids vorbei, da ist wirklich einiges geboten. Ja, ich werde gleich auch mal in die Kids-Area gehen und mal gucken, was ich da noch selber erleben kann. Ja, und dann kommt sowieso ganz früh, dann könnt ihr uns noch Hallo sagen und noch einen Musikwunsch loswerden.
0: Simon, danke, dass wir da sein dürfen.

0: Wieder.
1: Ja, hast du auch einen Musikwunsch?
2: Ja.
1: Du kannst dir noch überlegen.
0: Genau.
1: Und lässt du uns hier, wenn er dir nicht sofort einfällt, außer du haust ihn jetzt sofort raus, dann muss der Colli noch suchen.
2: Also Formello bis Chopinau.
0: Oh, Hoister Moja Music Big Bang Club. Zieh ich da gleich rein, weil so schnell bin ich jetzt tatsächlich nicht mit dem kleinen Rechner. Aber kommt sofort für dich, Simon.
1: Wunderbar. Simon, danke, dass wir deine sein dürfen.
2: Danke euch fürs Dasein.
0: Sehr verehrte Damen und Herren, es ist Freitagnachmittag, live vom Königsplatz in München. Hier ist die Hoffmann-Kollmann Radio. Machen Sie mit, Frau
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0: Und hier ist Pitbull und John Ryan. Fireball.
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0: Quantic und Nicodemus mit Miss Swing ist tropikal Hoffmann. So ein paar sommerliche Klänge auch an so einem wunderschönen Sommertag hier an diesem Freitag hier am Königsplatz. Die Hoffmann kommen gerade schon live, Hoffmann. Sie mit ihrem linken Zeh in der Sonne. Sollte ich Ihnen noch kurz ein bisschen Sonnencreme draufschmieren vielleicht?
1: Das wäre gar nicht so schlecht. Sagen Sie mal, wie heißen die Dinger, die sich so mit der Luft bewegen, so von unten angeflufft werden und so aussehen wie ich auf der Tanzfläche?
0: Kollegin Jule ist jünger als wir, die weiß es sicher. Jule, wie heißt dieses...
1: Wisst ihr das?
2: What's ich weiß nicht, wie das Ding heißt, leider.
1: 089-360-550-460.
0: Frau Hoffmann, das bringt jetzt relativ wenig, wenn man es nicht sieht. Da müssen Sie jetzt ein Foto
1: ihr
0: machen.
1: Ihr kennt das. Da unten kommt Luft rein und oben bewegt sich dieses die Dinger Kaschball. So erratisch. Und
2: ich hätte es Luftmensch genannt.
0: Luftmensch, Frau Hoffmann, können wir doch so stehen lassen, oder? Luftmensch.
1: Wobbling.
0: Sagen Sie mal, ich habe mich gefragt, Frau Hoffmann, wann waren Sie das letzte Mal eigentlich in so einem Open-Air-Kino?
1: Letzte Woche.
0: Wie letzte Woche?
1: Letzten Samstag.
0: Ohne mich?
1: Ja.
0: Was haben Sie da angeschaut?
1: Michael, das, was heute hier läuft, sonst wäre ich nämlich auch gerade gleich hier sitzen geblieben.
0: Dann können Sie,
1: ehrlich gesagt kann man sich das auch zum zweiten Mal angucken. Heute Abend auch im Originalton. Ich habe es letzte Woche leider synchronisiert gesehen.
0: Also in der deutschen Fassung
1: quasi.
0: Erzählen Sie mal ganz kurz, um was geht. Es ist, glaube ich, so eine Halbfilm-Doku über Michael Jackson.
1: Genau.
0: Und er kommt ziemlich gut weg, habe ich gehört.
1: Selbstverständlich.
0: Und sein Vater kommt auch gut weg.
1: Nee, okay. Der Vater von Michael Jackson kommt nicht so richtig gut weg. Ich glaube, der hat nicht sein Okay gegeben für diesen Film. Erst am Ende habe ich mitbekommen, ach, es gibt Teil 2.
0: Weil, ach, wirklich?
1: Ja.
0: Er steht wieder auf, oder?
1: Nee. Spielen wir gleich Michael Jackson, by the way, wenn wir schon die ganze Zeit drüber reden. Natürlich. Wünscht euch bitte Michael Jackson per WhatsApp 089-360-550-460 oder kommt hier vorbei. Ja, und wir haben auch noch Kinotickets. Wie wär's denn mit Bonnie Taylor? Die ist auch tot.
0: Die ist auch tot, Hoffmann, ja. Stimmt.
1: Die ist gestern gestorben.
0: Das ist so eher ihre Altersriege gewesen, ne? Damals.
1: Turn around,
0: sehen Sie? Habe ich es mir doch fast gedacht, Hoffmann, Sie alter Oldie-Fan.
1: Also ich wünsche mir die Bonnie Taylor, derweil spielt Herr Kollmann natürlich viel lieber andere
0: legendäre Tote. Ich spiele Falco, der wurde nämlich gewünscht von Katharina aus Regensburg und die hätte gerne der Kommissar im Moose-Tea-Remix. Sehr verehrte Damen und Herren, die Sonne scheint, es ist Sommer, es ist Freitag, die Hoffmann-Kollmann-Radioshow sendet vom Königsplatz und Elisa Hoffmann ist auch mit am Start. Freue mich sehr, dass Sie da sind,
1: Hoffmann. Ich auch Bonnie Taylor hören wollte.
0: Bonnie Taylor heißt sie nicht Taylor. Sie wissen ja nicht mal, wie die heißt.

0: Alles klar, Hoffmann, Falco, der Kommissar im Musti-Remix. Und gleich haben wir, lass mich kurz zählen, 1, 2, 3, 4 Hits am Stück.
1: Ja, weil wir so schön schnell reden. Und deswegen gibt's gleich für den René aus Frankfurt die Fantastischen Vier mit Ernten, was wir sehen.
0: Und für Yvonne und Daniel, die haben mir WhatsApp geschrieben, hey, hey, hey, an die Kapitäninnen der guten Laune, hier schon mal ein Musikwunsch. Mein Mann und ich fahren heute von Köln ins Ländle, daher wäre irgendwas von den Fantas super. Hoffmann, da haben wir Enten, die wir sehen. Nee, Enten. Ja. Ernten, wie wir Sälen herausgesucht. Die Enten, die spielen sie dann gleich noch ein.
1: Oh, die haben sich das gleich gewünscht. Sehr schön.
0: Dann alles gleich hier in der großen Hoffmann-Kollmann.
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0: Heavy D and the Boys, Now That We Found Love. Hoffmann hier in der großen Hoffmann-Kommen-Radioshow vom Königsplatz, vom Kinoliebe Summer Festival. Wir gehen kurz rüber in die Nachrichten
1: und sind dann wieder für euch da.
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3: Ich bin Oliver Urbanke. Tennisprofi Alexander Zverev ist zum ersten Mal in das Endspiel beim Rasenklassiker in Wimbledon eingezogen und kann dort den zweiten Grand-Slam-Titel seiner Karriere holen. Der French Open-Sieger aus Hamburg gewann sein Halbfinale gegen den britischen Außenseiter Arthur Ferry mit 7:6, 6:2 und 6:4. Der Bundestag hat die Gesundheitsreform der schwarz-roten Koalition beschlossen. Das umstrittene Sparpaket soll neue Beitragserhöhungen bei den gesetzlichen Krankenkassen verhindern. Thomas Brock berichtet.
4: Das Paket sieht vor, dass Praxen, Kliniken, Apotheken und Pharmabranche weniger Geld ausgeben, aber auch die Versicherten müssen mit mehr Zuzahlungen und weniger Leistungen rechnen. Insgesamt sollen so schon im kommenden Jahr fast 19 Milliarden Euro gespart werden. Scharfe Kritik kommt von der Opposition. Sie warnt etwa vor überlasteten Ärzten und einem Krankenhaussterben.
3: Stundenlanges Scrollen in der Nacht und fehlender Schlaf. Social-Media-Plattformen machen offenbar süchtig. Das sind vorläufige Ergebnisse einer EU-Untersuchung. Demnach bestehen Risiken für Kinder und Jugendliche vor allem durch personalisierte Empfehlungen und Videos, die automatisch immer weiterlaufen. Künftig gelten strengere Regeln für Vermieterinnen und Vermieter von E-Scootern. Unfallgeschädigte sollen einfacher Schadensersatz bekommen. Das Gesetz sieht vor, dass Betreiber der E-Rollerflotten für die Unfallkosten aufkommen müssen, wenn der eigentliche Verursacher nicht belangt werden kann. Und bei Unfällen mit parkenden E-Scootern sollen Geschädigte nicht mehr nachweisen müssen, dass ein Fahrer das Gerät falsch abgestellt hat. Eine Ryanair-Maschine war auf dem Weg von Thessaloniki nach Memmingen, als plötzlich kurz nach dem Start ein Knall zu hören war. Ein Fenster des Fliegers sei zerbrochen, heißt es. Laut Medienberichten hat es den Passagier, der am betroffenen Fenster saß, bis zu den Schultern aus dem Flieger gesogen. Mehrere Menschen hielten ihn fest und zogen ihn zurück ins Flugzeug. Der Pilot reagierte und kehrte zurück nach Thessaloniki.
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0: Fühlt euch mal in so eine schöne, gekühlte, hoffmännische Weinflasche eingewickelt. Hier ist das Wochenendwetter mit Elise Hoffmann. Also Moment, ich höre sie nicht. Jetzt, da sind sie.
1: Ja, es ist sommerlich heiß und richtig schön warm. 29 bis 34 Grad im Süden und Westen in der Nordosthälfte Deutschlands. Ja, gemixt mit einem Sonne-Wolken-Mix um 25 bis 29 Grad. Und morgen schauen wir mal auf die Temperaturen. Es geht bis 35 Grad rauf, wieder im Süden und Westen. Im Norden und Osten lockere Wolken um 25 bis 30 Grad.

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1: Herzlich willkommen, meine Damen und Herren, an Bord der Hoffmann und Kollmann Radioshow. 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
0: Heute live vom Kinoliebe Summer Festival am Königsplatz in München.
2: Und hier kann man heute nicht nur Wein mit uns trinken, man kann heute Abend auch Film schauen oder man kann Wein testen. Und da hätten wir noch was, Hoffmann.
3: Ja, genau. Ich habe hier zwei einfach aus der Menge gezogen und ich glaube, sie wollten eigentlich lernen gehen. Hallo, wer seid ihr?
4: Hallo, ich bin die Solveig.
5: Ich bin der Michel.
3: Solveig und Michel, was, also ihr hattet wirklich eigentlich was anderes vor, ne? Was wolltet ihr eigentlich machen?
4: Wir haben nur eine kurze Lernpause gemacht und wollen eigentlich wieder zurück in die Bib.
3: Genau. Was studiert ihr?
5: Management Technology hier in der TUM und wir sind in der GeoBib am Lernen.
3: So, ich kenne das ja vom Studium her, habe ich ja auch gemacht früher, ja. Ich habe Sport studiert und da dachte ich mir, also das Beste, was man zwischendurch eigentlich machen kann, damit man sich danach wieder konzentrieren kann auf das, was wichtig ist im Leben, man macht eine kleine Pause, man macht eine kleine Weinpause. Und deshalb denke ich mir, lade ich euch jetzt zum Weintasting ein, wenn ihr Bock habt, danach noch heute Abend ins Kino. Wie wäre das?
4: Ja, das klingt gut.
5: Klingt super.
3: Also, ja. Wenn sie es nicht schaffen dieses Semester, dann können das auf uns schieben.
2: Ingo, nee, auf Elise Hoffmann schiebt ihr es. Ja? Merkt euch diesen Namen, Elise Hoffmann. Viel Spaß euch beiden heute Abend und dann, ihr könnt ja jetzt noch mal kurz lernen gehen. Ja? Das sind ja nur ein, zwei Stunden irgendwie.
3: Ja, genau, erstmal wird Wein getrunken, dann ist man in der richtigen Stimmung zum Lernen. Dann geht man in die Bib für eineinhalb Stunden oder zwei und dann kommt man einfach wieder und feiert mit uns weiter.
2: Ihr zwei, viel Spaß heute Abend. Schön, dass ihr da wart.
3: Schön, dass ihr da wart. Ja? Dankeschön.
2: Wir sind noch ein Stückchen da, Frau Hoffmann. Bis 20 Uhr senden wir live vom Königsplatz in München. Und hier ist der nächste Musikwunsch. Die trudeln hier auch per WhatsApp ganz fleißig rein. Und zwar für Carsten aus Würzburg. Oh. Der hätte gerne diesen Klassiker. Hören Sie mal.
3: Großartig. Blink-182.
2: The Small Things. 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

0: Das war Hoffmannsinn Jamiroquai mit King of For a Day. Und da haben wir eine WhatsApp bekommen. Hören Sie mal. Ahoi, ihr Lieben, würde mir für heute Jamiroquai wünschen, als kleiner Flashback vom gestrigen Konzert von Jamiroquai auf dem Jazz Open in Stuttgart. Liebe Grüße, Toddy aus Harsberg, Frau
1: Hoffmann. Harsberg, ich habe keinen Schimmer, wo das liegt. Ist aber auch nicht schlimm.
0: Ist auch nicht schlimm. Wir müssen noch nicht alles wissen hier heute, Frau Hoffmann. Ja? Lassen Sie uns mal ganz gemütlich mal so ein bisschen, erstmal so ein bisschen mal tief ein- und ausatmen und uns hier so die Atmosphäre so ein bisschen einsaugen. Ich finde es ja sehr schön, Frau Hoffmann, mit Ihnen außerhalb des Wohnzimmers auch mal an der frischen Luft unterwegs zu sein. Ich kenne Sie so gar nicht tatsächlich an der frischen Luft.
1: Das stimmt gar nicht, überhaupt nicht. Der hat mich schon ganz wild dazu überredet, mit ihm zusammen wandern zu gehen, und das war das Schlimmste.
0: Das ist schon Jahrzehnte
1: her. Das war das Schlimmste, was ich seit langem erlebt habe.
0: Ja, weil Sie mit Baumwollschuhen da hochgelatscht sind. Nee, wie heißen die?
1: Flipflops.
0: Flipflops.
1: Ja. Also wirklich, Herr Kollmann, ja. Wirklich. Ich habe etwas gelesen, Herr Kollmann, da würde ich gerne mit Ihnen drüber reden. Und zwar,
0: ja.
1: München wurde unter die Top 10 der lebenswertesten Städte weltweit gewählt.
0: Es gibt auch Gründe dafür, Sie wohnen hier, Frau Hoffmann.
1: Ja, oder?
0: Ja.
1: Also wir haben die Isar, wir haben es nah an die Berge,
0: ja.
1: Sowohl im Winter als auch im Sommer.
0: Und damit, damit verscherzt sie sich mit 90% aller anderen Hörer, die uns hier heute zuhören. Würzburg ist sehr schön, Frau Hoffmann, die alte Mainbrücke. Regensburg, wunderschöne Stadt. Ja? Augsburg ist toll, Stuttgart ist
1: aber
0: toll,
1: Ich habe das ja nicht gewählt. Ja, das waren ja andere. Aber ich finde es sehr lustig, ja. Ehrlich gesagt.
0: Ja, aber es stimmt schon. Also ich habe Ihnen das, glaube ich, schon mal gesagt. Wenn ich aus München raus müsste, ja, weil ich sie nachts allein irgendwie nach Hause habe laufen lassen und man findet sie nicht mehr und ich müsste aus München ausziehen, dann würde es eigentlich nur noch eine Stadt geben, das wäre Hamburg. Aber ich fühle mich in München sehr wohl.
1: Hamburg, sehr schön. Ja. Vielleicht muss man das den Münchner auch ständig sagen, dass das die lebenswerteste Stadt ist, unter anderem, damit man sich diese scheiß Mietpreise ein bisschen schön redet.
0: Na, Sie, Frau Hoffmann, Sie in Ihrer Villa, Sie müssen sich mal beschweren. Ja?
1: Villa, genau.
0: Ja, schon.
1: Ich hab nicht mal einen Pool.
0: Oh, da kommt ein kleiner Pumuckl. Pumuckl, hallo.
1: Der fühlt sich gleich angesprochen, der kleine
0: Guck
1: Junge.
0: Guck mal.
1: Der hat eine rote Mütze auf, ein gelbes Shirt und eine grüne Hose. Also wie krass ist das bitte?
0: Toll. Weil, wissen Sie wieso? Es gab hier gerade Kinderprogramm auf dem Kinoliebe Summer Festival und da wurde gerade Pumuckl und das große Missverständnis gezeigt. Wahrscheinlich hat er sich deswegen so angezogen.
1: Und den Film kennen Sie schon, Herr Kollmann.
0: Natürlich. Habe ich dreimal gesehen.
1: Selbstverständlich.
0: Viermal gesehen.
1: Hm.
0: Ja?
1: Wer ist der Pumuckl?
0: Wollen Sie mit mir mal Pumuckl schauen?
1: Auf keinen Fall. Ich möchte mit Ihnen Musikwünsche erfüllen. Perry Como.
0: Ja.
1: Das war Ihr Einsatz.
0: Ach, das war mein Einsatz. Entschuldigung. Ich habe gerade überlegt, welchen Pumuckl-Film ich mit Ihnen angucken könnte, aber dann lassen wir das einfach gut sein. Papa loves Mambo. 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
1: Show.

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0: 1975 Hoffmann mit Milk hier in der zärtlichen, heißen Hoffmann Kommand Radio Show. Hier vom Königsplatz in München.
1: Ich war gerade ein bisschen ängstlich, dass Sie nicht zurückkommen.
0: Wieso?
1: Sie haben Kaffee geholt ohne Milch, ne?
0: Nee, ich habe geguckt, wo es Kaffee gibt, aber ich habe keinen gefunden. Aber ich wollte Sie mal mitnehmen.
1: Hier ist Herr Kallmann. Sie wollten mich mitnehmen.
0: Ich wollte Sie mitnehmen, weil ich habe hier so ein paar Highlights entdeckt. Da müssen Sie einfach mal vorbeischauen. Mhm. Lassen Sie uns kurz mal einen kleinen Rundgang machen hier übers Festivalgelände.
1: Jule, wir lassen dich mal kurz allein.
0: Gut auf die Technik aufpassen. Ja, Hoffmann, einfach mal so gemeinsam so ein bisschen, das machen wir so selten, einfach mal so Hand in Hand, lehnen Sie sich ruhig ein hier.
1: Nee,
0: einfach
1: das mal so kann nur, Leute, das hat nie was Gutes zu bedeuten.
0: Einfach mal so ein bisschen gemütlich, so ein bisschen auch über den Platz schlendern. Wir sind heute am Königsplatz, Hoffmann. Lassen Sie mal die Hörer am Radiogerät so ein bisschen in die Atmosphäre eintauchen. Wie fühlen Sie sich hier gerade so?
1: Ich fühle mich ein bisschen, diesmal senke ich nicht, sondern erhöhe den Altersdurchschnitt, weil wir gehen gerade an der Kids-Area vorbei. Hier werden ganz lustige Diabolos in die Luft geschwenkt und es gibt Kinderschminken. Genau. Und dann gibt es hier noch Hula Hoop und Seifenblasen.
0: Zum Kinderschminken.
1: Alles, was das Kinderherz und Elise beglückt.
0: Zum Kinderschminken bringe ich Sie gleich hin, da habe ich Sie auch schon angekündigt, Frau Hoffmann.
1: Oh, hier kann man Minigolf spielen.
0: Wo?
1: Wollen wir Minigolfen?
0: Ja. Das stimmt. Das ist für Kinder alles, Frau Hoffmann.
1: Soll ich mir mal so einen Ring schnappen, mal gucken, wie lange wer seinen.
0: Das fände ich schön. Ich weiß nicht, ob Sie als ältere Dame da drauf dürfen, Frau Hoffmann.
1: Kommen Sie, wir machen jetzt zusammen Hula Hoop.
0: Sie sind, glaube ich, aus dem Alter raus.
1: Herr Kollmann, Achtung!
0: Ich habe das seit 50 Jahren nicht mehr gemacht.
1: Und
0: los!
1: Ja, Herr Kollmanns Ring ist schon unten. Was ist denn
0: los? Ich habe das halt als 7-Jähriger das letzte Mal gemacht.
1: Hä, da war ja noch nicht mal irgendein Wille dabei.
0: Sagen Sie mal jetzt.
1: Also null.
0: Ich probiere es jetzt nochmal. Achtung.
1: Ich bin immer noch dabei.
0: Eins, zwei, drei. Ja. Ich hab's nie gekonnt, ich wollte es nicht konnen.
1: Er hat's nicht in der Hüfte, der Conny.
0: Können Sie auch zwei? Warten Sie mal, ich lege noch eins drauf. Achtung und.
1: Warten Sie.
0: Wow, Frau Hoffmann, jetzt sind Sie runtergefallen. Ja? Das war jetzt eine Schmach, Frau Hoffmann.
1: Ja. So, was machen wir jetzt?
0: Darf ich ganz kurz mal Feedback fragen? Kollegin Hoffmann hat ja gerade mit dem Hula Hoop rumgespielt. Wie sah es aus, rein technisch gesehen?
2: Ziemlich ausgereift, muss ich sagen, ja.
1: Oder?
2: Ja, ja.
1: Das

0: auch so ein bisschen wie, ist das nicht was wie Bonding? Ist das nicht so eine Sex... Nein? Bondage. Ach, Bondage. Sorry.
1: Bonding, Frau Freund.
0: Ja, Bonding. Ja? Bonding, Bondage. Ist doch alles das Gleiche.
1: Es gibt hier auf jeden Fall so viel zu erleben, Frau Freund. Wir haben ja noch ein bisschen Zeit, ja, bis 20 Uhr. Und da fällt uns sicherlich noch was ein.
0: Jetzt ist er schon wieder weg, der Herr Kollmann.
1: Ja. Ich laufe schon mal Richtung Technik hier. Man muss ja auch sagen, wir lassen unseren Sendewagen eigentlich komplett allein stehen und laufen hier mit unseren Mikros übers Gelände. Das macht sonst auch niemand. Ja? So. Ah, also.
0: Bondage war falsch.
1: Kommt vorbei, wir haben hier auch ein paar Gimmicks mit am Start, von Cappies über Latschen, über, was haben wir noch, Flaschen auf Dreher.
0: Die Egoletten, die müsst ihr euch unbedingt besorgen. Also kommt vorbei, wir haben so viele tolle Goodies.
1: Genau.
0: Meldet euch einfach bei uns, habt keine Scham, so wie ich.
1: Und für sommerliche Gefühle im Radio gibt es jetzt Rippendelmunde und Wyclef Jean mit We Trying to Stay Alive. Das ist auch unser Motto hier.
0: Das ist immer

0: Das klingt wie so ein Fußballstadion für Hoffmann. Herzlich willkommen zur Fußball-Weltmeisterschaft. Heute Hoffmann gegen Kollmann. Und es steht 5-4, Frau Hoffmann.
1: Mindestens. Haben Sie das mitbekommen übrigens? WM-Halbzeit, ne? Im Endspiel. Shakira, Madonna, Justin Bieber und Coldplay.
0: Habe ich gesehen und ich habe mir dann gedacht,
1: aber wir brauchen schon WM, wenn wir viel bessere Musik
0: spielen. Das ist richtig, Frau Hoffmann. Und vor allem, die haben ja die Halbzeitpause deswegen jetzt verlängert, damit alle Platz haben.
1: Hey, sowas
0: gab es auch noch nie, oder?
1: Sorry, aber sowas. Naja, egal.
0: Naja. Frau Hoffmann, ich habe einen kleinen Wunsch. Ich habe letztens mal in mein Handy reingeguckt, habe mir so ein bisschen Resümee gezogen, wie viele Fotos so da drauf sind und habe festgestellt, 95% der Fotos sind mit Ihnen auf meinem Handy.
1: Ich
0: habe sonst keine Freundin, auch kein Privatleben, nur Frau Hoffmann kommt in meinem Handy vor. Und deswegen dachte ich mir, lasse ich mir heute einen kleinen Wunsch erfüllen. Ich nehme Kollegin Laura mit, die kann es hier auch fototechnisch festhalten. Mein ganzes Leben lang möchte ich schon ein Foto haben mit etwas ganz Besonderem, Frau Hoffmann. Wir wissen auch, wie es heißt. Fragen Sie mal die Jule. Jule? Ja, wie heißt das Ding nochmal?
2: Skydancer. Schlauchmann fand ich auch gut.
0: Ja.
1: Schlauchmann und oder Skydancer.
0: Ich wollte schon immer ein Foto mit dem Schlauchmann haben. Man hört es auch schon, der hat hier richtig viel Puste heute an diesem Freitag. Und dementsprechend habe ich bei kleinen Kindern mir jetzt was abgeschaut vorhin. Passen Sie mal auf, was die gemacht haben. Die haben es geschafft, ihn hier so runterzuziehen. Und dann tanzt der neben einen. Oh, jetzt ist er kaputt. Der wieder oben. Moment, gleich habe ich es. Wahnsinn. Das ging ganz einfach bei den Kindern. Passen Sie auf. So. Warten Sie noch. Ich hab's gleich. Ein bisschen Geduld. Ich will ein Foto mit dem Schlauchmann haben. Passen Sie auf.
1: Mach bitte ein Video, Laura. Bitte mach ein Video, während der da versucht,
0: dieses Ding. Das geht nicht. Das kleine Mädchen mit 7 Jahren hat es hinbekommen vorhin.
1: Nochmal, Herr Kollmann. Sie schaffen das. Das sieht so witzig aus.
0: So, ja. Bleibst du jetzt da bei mir. Jetzt hab ich ihn. Ich hab ihn. Ja, naja, gut.
1: Und das ganz ohne so richtig viel Wein haben wir noch gar nicht Infos. Ne?
0: Es brennt aber halt auch so runter, ja?
1: Ja.
0: Gucken Sie, die Leute freuen sich hier, die lachen, die haben Spaß. Ja, Frau Hoffmann. Dazu sind wir da.
1: Mit lachen oder auslachen, das interessiert uns jetzt gar nicht. Wir nehmen einfach alles.
0: Na gut, danke für die Aufmerksamkeit. So, hören Sie mal, wir haben eine Sprachnachricht reinbekommen.
1: Bitte.
0: Hören Sie mal. Ja, oder auch nicht, warten Sie. Ich bin ein bisschen außer Atem. Der Schlauchmann hat mich ganz schön gefordert jetzt.
1: Er hat sie geschlaucht.
3: Hi, Grüße nach München. Hier ist die Silke und der Harry aus Avelbruch. Wir läuten unseren Freitagnachmittag mit einem Gläschen Sekt in der Küche ein und bereiten unseren Grillabendnachmittag vor, zum Grillabend. Und dazu wie immer Ego FM. Vielen Dank für euch. Viel Spaß noch. Ciao.
0: Und dann kam das noch nach.
3: Ja, wir haben auch noch einen Liedwunsch. Wir sind immer noch in Gedanken in Kalifornien. Unser Sohn war dort 1,5 Jahre lang. Und wir haben den Wunsch, ein tolles Lied mit California. Danke.
1: Bitte.
0: Und da hätte ich jetzt ganz spontan den hier rausgesucht, Frau Hoffmann. Hören Sie mal.
1: Von Phantom Planet. Kennen alle, die mindestens OC California geschaut haben.
0: Hier ist die Hoffmann-Kommand-Radio.
1: Show.

0: Phantom Planet auf meinem California. Hier noch mal Radio Show und gleich haben wir vier jetzt am Stück.
1: Stück. Einer geht nach Hof zu Sebastian. Der hat geschrieben: Hallo, liebe Stewards und Kapitän der guten Laune. Ich fahre meine Tochter jeden Freitag zur Reitstunde und dabei läuft natürlich immer der Dampfer der guten Laune. Meine Tochter würde sich riesig freuen, wenn ihr ihr einen Musikwunsch erfüllen könntet. Nelly Furtado mit Turn of the Light perfekt wäre. Oh, das habe ich vorher gar nicht gelesen. Sorry. Ein Zeitpunkt zwischen 17, 15 und 18 Uhr. Gott sei Dank haben
0: wir kriegen wir jetzt hin. Kommt sofort, Hoffmann. Bitte schön. Gleich sofort. Hier ist die Hoffmann-Kommand Radio.
1: Schau.
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0: Die Hoffmann-Kommen-Radio schon mit den Beginnern, Frau Hoffmann. Gustav Ganz, den haben wir auch lange mal gehört.
1: Das stimmt. Ja, greifen Sie zu. Einfach nehmen. Das sind Flaschenöffner. Da unten sind noch ein paar Ohrstöpsel. Einfach zugreifen, einfach mitnehmen.
0: Sie sind so ein richtiges Verkaufstalent, Frau Hoffmann.
1: Ja, Wahnsinn. Ne?
0: Eigentlich müsste man Sie mal in so eine Messehalle stecken für ein Wochenende.
1: Ich sollte Teppiche verkaufen.
0: Das wird gut zu ihm passen, aber so alte Perserteppiche. So alte Perserteppiche.
1: Versicherung ist kurz, mein Ding.
0: Kurz rüber in die Nachrichtenredaktion, dann geht's ja gleich weiter. Es ist Halbzeit bei uns, Frau Hoffmann.
1: Halbzeit.
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3: Ich bin Oliver Urbanke. Tennisprofi Alexander Zverev ist zum ersten Mal in das Endspiel beim Rasenklassiker in Wimbledon eingezogen und kann dort den zweiten Grand-Slam-Titel in seiner Karriere holen. Der French Open-Sieger aus Hamburg gewann sein Halbfinale gegen den britischen Außenseiter Arthur Ferry in 3 Sätzen. Menschen, die sogenannte K.O.-Tropfen einsetzen, müssen künftig mit hohen Strafen rechnen. Wer die gefährlichen Mittel für eine Vergewaltigung oder einen Raub einsetzt, soll laut Gesetzesentwurf der Bundesregierung künftig mit mindestens 5 Jahren Freiheitsstrafe rechnen müssen. Der Bundesrat hat dem jetzt zugestimmt. K.O.-Tropfen sind meist heimlich verabreichte Substanzen, die Opfer schnell benommen, wehrlos oder bewusstlos machen können. Wer einen kaputten Toaster, Staubsauger oder eine Waschmaschine hat, soll künftig bessere Chancen auf eine Reparatur bekommen. Einem entsprechenden Gesetz hat der Bundesrat jetzt zugestimmt. Tine Klimach berichtet.
4: Hersteller bestimmter Produkte wie etwa Waschmaschinen, Mobiltelefone, Tablets oder E-Bikes werden damit gesetzlich verpflichtet, ihre Produkte während der üblichen Lebensdauer zu einem angemessenen Preis zu reparieren. Außerdem müssen die Geräte künftig so gebaut sein, dass man sie reparieren kann. Wer also etwa den Akku so verbaut, dass ein Tausch nicht möglich ist, verstößt gegen das Gesetz.
3: Wirtschaftsverbände sind besorgt über die Regierungspläne zu Minijobs. Handelsverband, Hotel- und Gaststättenverband und Landwirtschaftsarbeitgeber warnen die Regierung vor Kürzungen. Fallen die Steuervorteile weg, hätten Millionen Beschäftigte weniger Geld oder müssten deutlich mehr arbeiten, um auf das bisherige Einkommen zu kommen, so die Verbände. Flughäfen können künftig eine komplett digitale Abfertigung anbieten, damit Passagiere schneller zum Gate kommen. Die Nutzung ist für Fluggäste aber freiwillig. Der Bundesrat hat grünes Licht für ein Gesetz gegeben, das der Bundestag Ende Juni beschlossen hatte.
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0: Fühlt euch mal in so einen schönen österreichischen Bosna eingewickelt. Hier ist das Wochenendwetter mit Elise Hoffmann. Ich höre Sie nicht, Hoffmann. Haben Sie Ihr Mikrofon nicht angemacht? Sowas aber auch. Unprofessionell, Frau Hoffmann. Und das auch noch live.
1: Da bin ich. Also, es gibt einfach viel Sonne, zumindest im Süden und Westen. Da knallt es richtig runter mit viel blauem Himmel, Sonnenschein und das bei Temperaturen zwischen 29 und 34 Grad. In der Nordosthälfte etwas kühler bis 29 Grad Spitze. Und heute Nacht, naja, da kann man schon noch draußen bleiben, 10 bis 19 Grad. Und morgen und auch am Sonntag sieht das komplett gleich aus. Im Norden und Osten lockere Wolken um 25 bis 30 Grad, sonst ist es eher sonnig. Gen Abend mit vereinzelten Gewittern, im Süden und Westen zwischen 29 und 35 Grad.
0: Ich mag das Gen Abend. Das klingt so offiziell
1: irgendwie. Gen Italien.

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1: Herzlich willkommen, meine Damen und Herren, an Bord der Hoffmann und Kollmann Radioshow.
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3: Und wissen Sie was, worauf man für was so Open-Air-Sendungen gut sind?
4: Was denn?
3: Man kann auch mal unter die Leute gehen und auch einfach mal live und in echt Leute befragen zum Hörverhalten des Radios, ja? Oder zu ganz besonderen Sachen, passen Sie mal auf, diese Dame schnappe ich nur noch. Ich habe nämlich eine Frage an Sie, passen Sie auf.
4: Das ist
3: nicht
4: so cringe.
3: Hallo, nee, grüß Sie.
4: Von hinten.
3: Hallo.
4: So.
3: Ich habe eine Frage, kennen Sie Frau Hoffmann?
4: Ja.
3: Nein! Ach Mensch, ich wollte...
4: Ich habe nie persönlich getroffen, aber ich höre sie sehr oft.
3: Hey, dann komm doch mal mit mir mit. Dann stelle ich sie dir jetzt ganz offiziell vor.
4: Wie
3: stellst du dir Elise Hoffmann so vor? Also, kennst du nur ihre Stimme?
4: Formell, weil ich kenne sie ja nur per sie. Also.
3: Ach so, per sie. Wie stellen Sie sich Frau Hoffmann vor?
4: Nimm Platz, ey, es ist mir genauso unangenehm wie dir.
3: Das ist jetzt so wie bei... Kennst du früher noch Herzblatt?
4: Ja.
3: Da hieß dann, und hier ist dein Herzblatt... Es geht mit dem Herzblatt-Hubschrauber in die Hoffmann-Kommann-Radioshow, bitteschön.
4: Nimm Platz einfach bei uns, es tut mir leid, ey. Du warst einfach das Opfer, was der Colli sich ausgesucht hat. Hey, grüß dich, wie ist dein Name?
5: Miriam.
4: Hallo Miriam, von wo kommst du?
5: Ich bin aus München.
4: Du bist aus München und du schaust hier vorbei, weil du gerade von der Arbeit nach Hause gehst oder hast du wirklich Bock hier?
5: Ich warte auf meinen Mann. Ne?
4: Wartest du auf deinen Mann und dann verbringt ihr den Abend hier?
5: Ja, das ist der Plan.
4: Das heißt, ihr geht auch ins Kino?
5: Wir gehen nicht ins Kino, aber wir gehen hier ins Stand-Up-Comedy.
4: Oh, wie cool, Stand-Up-Comedy. Ich habe mit Humor ja nicht so richtig viel am Hut, ne, Herr Kollmann. Aber schön, dass du da bist. Pass mal auf, wir haben gleich ein paar Goodies für dich. Die kannst du einfach so mitnehmen und entspann dich wieder. Ja, wir wollen gar nicht mehr von dir, außer einen Musikwunsch, wenn du noch einen hast.
5: Habe ich nicht, aber einfach coole Musik spielen.
4: Ja, das machen wir sowieso. Wenn dir gleich noch einer einfällt, kannst du mir den auch einfach entgegenrufen. Ja, wir sind da sehr spontan.
3: Schön, okay. Dass du da bist. Und ganz kurz jetzt noch zusammengefasst, du, also, so hast du sie noch nie kennengelernt. Wie ist so der erste Eindruck von Elise Hoffmann?
5: Das habe ich jetzt nicht verstanden, was du gesagt hast.
3: Wie ist so der erste Eindruck von Elise Hoffmann?
5: Ja, Radiomoderatorin.
4: Das ist so das Negativste, was man ihr so von sich geben
3: kann. Das
4: ist doch
3: nett, ja? Hoffmann.
4: Also sie hat halt ein Fernsehgesicht, hat sie gesagt. Ne? Nee, ein Radiogesicht. Ein Fernsehstimme, Radiogesicht und...
3: So ist es. Ja. Die Andrea Kiebel des Radio. Und damit starten wir rein ins Wochenende. Hier ist die Hoffmann-Kommann-Radio.
4: Show. Sie sind so cringe, Herr Kollmann.
3: Sagen Sie mal jetzt. Bisschen Spaß muss sein. Ja? Hier ist passend...

0: Für Anna aus München, die gerade Muffins backt, Hoffmann. Freya Ridings mit Are You Okay? Sind Sie okay jetzt um 18 Uhr und gleich 16 Uhr?
1: Ich fühle mich mega okay. Ich habe hier mein Glaschen Wein. Ich habe hier noch eine, wie nennt man das hier?
0: Spezi? Eine Spezi, richtig.
1: Ich habe noch ein Wasser und ich habe den 3-Liter-Bembel. Wir haben nämlich haben wir das schon erwähnt? Das ist für eine Riesenflasche Wein mit unseren Gesichtern.
0: Entschuldigung, ich habe sie gerade für eine 2 Sekunden nicht gehört, weil ich den Kopfhörer gewechselt habe. Was haben Sie gesagt?
1: Das sind Männer, ne? Die hören einem einfach nicht
0: Ich habe kurz den Kopfhörer wechselt.
1: Egal wie laut man ist, die hören einem einfach nicht
0: zu. Was ist mit der Flasche?
1: Wir haben eine 3-Liter-Flasche bekommen und zwar mit Wein drin. Und da steht daran On Air drauf und da sind unsere Gesichter drauf. Das ist ein Chardonnay 2025.
0: Und wie viele Liter sind es nochmal?
1: 3.
0: 3 Liter. Wir haben uns ja eigentlich schon abgesprochen, wir werden diese Flasche, Frau Hoffmann, Ende des Jahres verzehren.
1: Und zwar an Silvester.
0: Genau, die Großhoffmann kommen in Silvestershow, denn wie man es von uns kennt, wir machen sowas schon im Sommer aus.
1: Ja, genau.
0: Sind Sie wieder dabei, ganz offiziell, erstmal an Sie gefragt?
1: Ab 19 Uhr bin ich dabei.
0: Ab 17 Uhr?
1: 19. Und dann werden wir innerhalb von ein paar Stunden, werden wir 3 Liter Wein verkosten mit euch. Das wird ziemlich geil.
0: Also, jetzt schon mal, was haben wir denn heute? Heute am 10. Juli, merkt es euch schon mal vor, 31. Dezember, die Hoffmann-Kollmann-Silvester-Show
1: ab 18 Uhr. Leute, wir haben ein Date, ja? Save the date, jetzt schon mal in den Kalender eintragen, mit Hoffmann und Kollmann ins neue Jahr saufen.
0: Da frage ich mal ganz kurz, ganz spontan mal ganz kurz.
1: Oh nein, jetzt belästigt.
0: Was habt ihr an Silvester vor?
2: Wir sprechen nicht Deutsch, wir kommen aus Frankreich.
0: Oh!
1: Frankreich, nächste
0: Woche.
1: Können Sie Französisch? Nee, gar nicht, aber vielleicht nächste Woche einfach mal fragen, was so, wo kommen Sie denn her?
0: Ja, kann ich nicht, Frau, weiß ich jetzt nicht.
2: Where are you from?
0: Achso, auf Englisch natürlich schon, ja.
1: Ja, natürlich.
0: Where are you from?
2: Wir kommen aus Normandie.
1: Aus der Normandie? Oh, ja. Très bien.
2: Wir sprechen. Non. Sie sprechen Deutsch?
1: Non. un peu.
2: Okay.
1: Und das war's auch schon.
0: Merci.
1: I'm sorry.
0: Ach, Frau Hoffmann, wir sind so international, wir zwei. Ja.
1: Hey, ich hätte ja nicht erzählen dürfen, dass ich 4 Jahre Französisch in der Schule hatte, ne?
0: Das ist ja alte Kackbratze, wirklich.
1: Ja, wirklich. Mein Französischlehrer wird sich im Grab umdrehen, wenn er schon tot wäre.
0: Sie haben gar nichts mehr geträumt gerade. Sie saßen gerade so, dann haben sie so, in ihrem Hirn so rumgewurschtelt.
1: Ja, ich kann besser Spanisch und das hatte ich nie.
0: Weil er gedacht.
1: Ja. Wahnsinn.
0: Endlich mal unter Leute, kommen Sie doch mal ein bisschen raus zu den Leuten. Sie
1: ich war da
0: sich
1: schon.
0: Da so hinter dem aufblasbaren
1: bei den Leuten.
0: Ja.
1: Ich muss da nicht nochmal hin.
0: Ein bisschen mehr.
1: Ich bin mehr so introvertiert.
0: Deswegen hocken Sie immer auf meinem Wohnzimmer in der Couchstulle drin.
1: Ja, genau.
0: Ja, und bewegen sich da keinen Zentimeter.
1: Herr Kollmann, das ist Ihr Jagdgebiet.
0: Nee, das sind Ihre Hörerinnen mittags bei EgoFM. Ich frage ganz kurz mal, ob Sie auch regelmäßig hören. Warten Sie mal.
1: Jetzt rennt er wieder den Damen hinterher.
0: Entschuldigung, ganz kurz. Nicht erschrecken.
1: Doch, die haben sich erschrocken.
0: Kennen Sie Frau Hoffmann?
3: Was kenne ich?
0: Frau Hoffmann?
3: Nee.
0: Wie würden Sie sich Frau Hoffmann vorstellen, wenn Sie sie kennen würden?
3: Eine ältere Dame.
0: Sehr gut, danke schön, schönes Wochenende.
1: Nee. Das hat Spaß auf der Backen.
0: So, machen wir wieder Musik, oder Frau Hoffmann? Machen wir
1: bitte
0: wieder
1: drum.
0: Hier sind Seed und hier ist die auf dem Kommand Radio.
1: Show, show, show,
0: show. Show, show, show, show, show. Hat sie ausnahmsweise schon? Wart,
1: ältere Dame.

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0: Stuttgart, Gentleman mit Good Old Days. Heute live vom Königsplatz in München vom Kino Liebe Sommer Open Air, präsentiert von Geile Weine. Und ich habe Frau Hoffmann was springen lassen. Hören Sie mich? Ich habe Ihnen, ja. Ich tue Ihnen mal was Gutes zwischendurch.
1: Sie haben mir den Klogang spendiert. Nicht nur mir, sondern auch Kollegin Laura. Wir zwei, weil Frauen gehen immer zusammen aufs Klo.
2: Natürlich, sonst habe ich Angst allein.
1: Ja, ist Ihnen schon mal aufgefallen, Herr Kollmann?
0: Ja.
1: Nee, Ihnen kann das gar nicht aufgefallen sein. Aber ist dir schon mal aufgefallen, Laura, wenn uns Frauen entgegenkommen auf dem Damenklo, dann lächeln wir uns gegenseitig wirklich offen ins Gesicht.
2: Ich auch, ich weiß ja nicht.
0: Ich auch.
1: Wirklich, das machen wir, weil das ist so ein bisschen wie, hey, ich habe schon mal vorgewärmt, die Klobrille, willst du? Hey.
0: Sympathisch, Hoffmann.
1: Ich glaube nicht, dass Männer das machen,
0: wir
1: oder? Musst du auch aufs Klo?
3: Ja, ich muss, das ist drängend, das ist sauer.
1: Wir haben gerade darüber gesprochen, dass Frauen sich immer gegenseitig anlächeln, wenn sie auf die Toilette gehen. Machen das Männer auch?
3: Immer. Das ist, ganz wichtig.
1: Ja, ist wichtig, ne?
0: Frag mal, wo der herkommt. Der hat so leichten Dialekt.
1: Wo kommst du her?
3: Aus Südafrika.
1: Oh. Wunderbar.
3: Kapstadt.
1: Gefällt's dir hier in München?
3: Ja, München ist ganz schön. Ist das ein, nein. Sein Lieblings. The City of Dreams, I like to call it.
1: Aber ich möchte irgendwann auch nach Kapstadt. Ja?
3: Noch nicht? Also, noch? Ja. Kapstadt ist eine tolle, schöne Stadt. Und die Leute sind auch noch ganz warm und ganz freundlich.
1: Ich habe einen ganz wunderschönen Mann hier neben mir, Herr Kollmann.
0: Ich merke schon, Sie sind ganz außer sich.
1: Keine Ahnung.
0: Jetzt gehen Sie erstmal in Ruhe aufs Klo, weil dafür haben wir Sie ja
1: weggeschickt. Spaß auf Klo dir.
0: Und

0: Wissen Sie, was ich schön finde? Wenn der Mann irgendwann wieder in seine Heimat zurückkommt und sagt, weißt du...
1: Ich verstehe Sie nicht mehr, ich bin jetzt auf der Toilette.
0: Ja, tschüss, dann gehen Sie mal. Tschüss, Frau Hoffmann.
1: Machen Sie es gut.
0: Ich wollte nur...
1: Hören
0: Sie mich gar nicht mehr jetzt, oder?
1: Wo lassen wir das Geld jetzt einfach?
0: Sie hört mich gar nicht mehr. Na gut, ich ziehe sie mal runter. Ich würde gerne bei diesem Moment dabei sein, wenn der Mann in seiner Heimat in Kapstadt zurück ist und seinen Freunden und seiner Familie erzählt, München ist schön, aber irgendwie komische Leute, die interviewen dann auf dem Klo. Das kann einem nur passieren hier in der Hoffmann Kommen Radioshow mit folgender Musik. Geht raus an Johannes und zwar aus... Was haben wir denn hier? Aus Berlin. Liebe Grüße in die Hauptstadt. Der ist für dich. Hier sind Jackson 5 mit ABC. Hier ist die Hoffmann Kommen Radioshow.

0: Slim, right here, right now im Camel Fat Edit hier. Frohmann, in der Hoffmann kommen Radioshow heute live Open Air vom Königsplatz an der frischen Luft. Frohmann, ist das nicht schön? Sie sind noch gar nicht da. Achso, warte mal, warten Sie mal.
1: Jetzt ist immer das falsche Mikrofon. Wenn Sie nicht mit mir reden wollen, Herr Kohlmann, dann sagen Sie es doch einfach.
0: Ich habe Sie vorhin, als ich auf dem Klo war, runtergezogen, weil mir wurde es dann irgendwie zu persönlich mit Ihnen.
1: Wirklich?
0: Ja.
1: Es wurde kurzzeitig zu persönlich. Wir haben uns so viel Mühe gegeben, das ist ein bisschen.
0: Aber wissen Sie, was ich danach noch gesagt habe? Das muss ich Ihnen nur kurz erzählen. Der Mann kam ja aus Kapstadt, mit dem Sie sich da vom Klo unterhalten haben.
1: Wollte schon immer mal hin.
0: Und ich habe mir vorgestellt, wie er nach Hause kommt, von seinem Urlaub in München erzählt und meint: Ja, München ist schön, aber auch irgendwie komisch. Menschen unterhalten sich mit dem Mikrofon vom Klo mit einem.
1: Oh, ganz schlimm. Ja. Oh, aber es war ein sehr schöner Mann. So, was habe ich heute gelesen, was mich ein bisschen runterzieht, Herr Kollmann?
0: Ach, braucht man keine Negativschlagzeilen
1: jetzt. Ich darf Ihnen das auch wirklich nicht sagen, ne? Das ist so ein Aufhänger für Sie.
0: Es gibt keine Bosnier mehr nächstes Jahr.
1: Gen Z, ja. Da bin ich ja drin, altert schneller als alle anderen Generationen.
0: Kann ich nachvollziehen.
1: Bei mir liegt es nur an Ihnen. Da bin ich mir 100%
0: sicher. Ich halte Sie jung, Frau Hoffmann, das ist das Gegenteil.
1: Nein.
0: Ich halte Sie jung. Gucken Sie sich doch mal an.
1: Stay hydrated. Da halten Sie mich jung. Gibt es noch einen Schluck Wein? Ich nehme noch einen Schluck.
0: Ich habe hier noch was. Ich habe ja hier, also man muss ja dazu sagen, wir senden hier heute auch aus dem Camper. Also unsere Studiotechnik ist hier im Camper eingebaut. Ich sitze im Camper, Frau Hoffmann sitzt draußen auf der Bierbank, so wie sich das gehört. Und ach nee, da ist gar kein Wein mehr hier in meiner Kühlbox.
1: Oh mein Gott.
0: Der Wein ist leer.
1: Leute, wir sind weinfrei.
0: Da hat jemand heimlich von Ihnen ein Foto gemacht. Haben Sie gesehen? Laufen Sie mal hinterher hier. Der.
1: Wieso heimlich? Möchtest du noch was? Ich schenke dir was dafür. Für ein Foto mit mir schenke ich dir
0: 50
1: was.
0: Cent mit Foto.
1: Nee, 50 Cent gegen an die Barfrau.
0: Hi, wer bist du?
1: Was trägst du?
2: Hi, ich bin Simon.
0: Simon.
1: Hi. Hallo Simon.
2: Ich habe zu meiner Freundin gesagt, das sind Hoffmann und Kollmann. Die habe ich schon ganz oft freitags gehört.
0: Aber hast du uns noch nie gesehen live?
2: Nee. Das ist ja Radio, ne? Da sieht man nicht so viele Leute.
1: Das stimmt. Wir haben auch Radiogesichter. Ich schenke dir ein Shirt von uns.
2: Dankeschön, ist auch nett.
0: Haben wir noch eine Cap vielleicht? Eine Cap vielleicht?
1: Ja, eine Cap.
0: Weil die Sonne scheint noch tief heute.
2: Vielen Dank, ist auch nett.
1: Gerne.
0: Schönen Abend euch.
1: Wenn du ein näheres Foto möchtest, sagst du Bescheid, ne? Just saying. Okay, nee, will er nicht.
0: Aber ich bin ja auch
1: das
0: so
1: Das finde ich auch straight.
0: Frohmann, ich mache auch öfter mal Fotos von Prominenten heimlich, ja?
1: Ja, wirklich?
0: Ja, schon.
1: Nein, das traue ich mich nicht.
0: Trauen sich nicht. Jetzt gibt es auch noch ein Foto.
1: Jetzt kommt da doch ein Selfie. Kommen wir zwei jetzt hier.
0: Ich guck von der Seite rein.
1: Nicht mit Herrn Kollmann. Der sieht nie so gut aus wie ich.
0: Die alte Kackpratze.
1: Letztens habe ich Checker Tobi in der U-Bahn getroffen. Ich habe mich nicht getraut, obwohl wir ihn schon zweimal privat getroffen haben.
0: Ja.
1: Ne? Hier zum Podcast und beim Deutschen Radiopreis. Ich habe mich nicht getraut, ihn anzusprechen.
0: Wovor haben Sie Angst?
1: Dass er mir was erklärt, was ich nicht verstehe.
0: Wieso er mit Ihnen jetzt nicht sprechen will. Ja, das erklärt er Ihnen.
1: Ja, genau.
0: Frau Mann, ich erkläre Ihnen kurz, wieso ich mit Ihnen heute nicht sprechen möchte. Ja?
1: Wissen Sie, was wir total verpeilt haben? Das müssen wir in der nächsten Stunde machen.
0: Wir müssen Kinotickets verlosen.
1: Ja.
0: Passt mal auf da draußen. Wir fangen jetzt mal damit an. Wir haben Kinotickets für dieses wunderbare Kino, liebe Summer Open Air Summer Festival hier am Königsplatz in München. Und zwar, Frau Mann, ist das Schöne, man kann sich aussuchen, an welchem Tag man hierher kommen möchte abends.
1: Genau, ihr könnt euch aussuchen, egal zu welchem Film. Schaut mal, ob es Rocketman ist, Clueless, der Teufel trägt Prada 2, The Mandalorian, das Kanu des Manitou, Disclosure Day oder Mission Impossible oder Forrest Gump, das ist total egal. Ihr schreibt uns eine WhatsApp mit Sprachnachricht. Nee, Quatsch.
0: Sprachnachricht. Wie wir machen vorhin ist Sprach- oder Textnachricht, wieso wir euch mitnehmen sollen zum Kino Liebe Summer Open Air und an welchem Tag er kommen möchte. Das wäre vielleicht noch gut zu wissen.
1: Genau.
0: An den 089 360 550 460.
1: Geschenkt.
0: Wir sind gleich wieder zurück.
1: Zurück.
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0: Super, ja.
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0: Aperitivo-Time. Wie passend, Frau Hoffmann, oder es ist wirklich Aperitivo-Time hier in der Hoffmann-Kommandradio-Show gleich.
1: Ich sag Chin-Chin, Salute, denn in der nächsten Stunde klingt's noch mehr so.
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3: Ich bin Dominik Schweiger. Der Bundesrat hat gleich mehrere wichtige Gesetze beschlossen. Künftig haben Verbraucher ein Recht auf Reparatur. Hersteller von Handys oder Waschmaschinen müssen ihre Produkte zu einem angemessenen Preis instand setzen und Ersatzteile bereitstellen. Und der Bundesrat hat auch den Weg für die Gesundheitsspareform freigemacht. Gesetzlich Versicherte müssen sich damit beispielsweise auf höhere Zuzahlungen bei Medikamenten einstellen. Der Bundestag hat das neue Gebäudemodernisierungsgesetz, also eine Reform des sogenannten Heizungsgesetzes, beschlossen. Damit werden Kernpunkte der von der Ampelregierung beschlossenen Regelungen gekippt. Öl- und Gasheizungen müssen ab 2029 schrittweise mit einem steigenden Anteil an zum Beispiel Biomethan oder Bioöl betrieben werden. Umweltverbände und die Grünen warnen vor massiven Rückschritten beim Klimaschutz durch das neue Gesetz. Flughäfen können künftig eine komplett digitale Abfertigung anbieten, damit Passagiere schneller zum Gate kommen. Die Nutzung ist für die Fluggäste aber freiwillig. Der Bundesrat hat dafür grünes Licht für ein Gesetz gegeben, das der Bundestag schon Ende Juni beschlossen hatte. Alexander Zverev ist nur noch einen Sieg vom Wimbledon-Titel entfernt. Der Hamburger hat dort zum ersten Mal das Endspiel erreicht. Zverev hat sein Halbfinale gegen den britischen Außenseiter Arthur Ferry gewonnen. Zoe Tasovali berichtet.
4: Nach einem umkämpften ersten Satz hatte Zverev die Partie komplett im Griff und ließ seinem Gegner kaum noch eine Chance. Im Finale am Sonntag kann der Hamburger als erster deutscher Wimbledon-Sieger seit Michael Stich im Jahr 1991 Tennisgeschichte schreiben. Auf ihn wartet dann allerdings ein echter Brocken. Entweder Titelverteidiger Jannik Sinner oder Rekord-Grand-Slam-Sieger Novak Djokovic.
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0: Fühlt euch mal in so einen schönen dicken Brocken eingewickelt. Hier ist das Wochenendwetter mit Elise Hoffmann.
1: Es ist einfach sommerlich. Es ist wunderschön warm, bis heiß, könnte man sagen, im Süden und Westen. In der Nordosthälfte Deutschlands immer ein bisschen kühler. Und heute Nacht gehen die Temperaturen runter, in Anführungsstrichen, auf Temperaturen zwischen 10 und 19 Grad. Morgen und am Sonntag sieht es gleich aus. Im Norden und Osten lockere Wolken, 25 bis 30 Grad. Sonst ist es eher sonnig. Gern Abend mit vereinzelten Gewittern. Im Süden und Westen um 29 bis 35 Grad.

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1: Herzlich willkommen, meine Damen und Herren, an Bord der Hoffmann und Kollmann Radioshow.
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0: Heute live vom Kinoliebe Summer Festival am Königsplatz in München.
3: Und diese Sendung hat heute auch einen Partner, nämlich unsere Freunde von Geile Weine. Und quasi der Erfinder von Geile Weine hat nicht nur Wein mitgebracht, sondern auch sich selbst, nämlich Serdar. Grüß dich, hallo.
4: Serdar, schön, dass du bei uns bist.
5: Hi, schön euch zu sehen.
4: So, geile Weine. Für alle, die noch nicht probieren durften, im Gegensatz zu uns hier, die schon ein bisschen leicht angeschäkert sind, ja, was ist geile Weine?
5: Geile Weine ist ein Shop für Menschen, die gerne guten Wein trinken und absolut keine Ahnung von Wein haben.
4: So, ich habe keine Ahnung von Wein. Stell dir mal vor, ich nehme jetzt hier von dir, du hast uns Daydrinking mitgebracht, den weißen. Was mache ich am besten, um so wenigstens so zu tun, als wäre ich ein Weinkenner?
5: Guck mal, wir haben extra bei uns die Weine so bezeichnet oder die Kategorien so aufgebaut, dass man eigentlich keine Ahnung haben muss. Du kannst, je nachdem, zu welchem Moment du den Wein brauchst, dann gibst du das bei uns ein. Und wenn du Daydrinking eingibst, dann empfehlen wir die entsprechenden Weine, die dazu passen. Und das haben wir jetzt bei diesem Wein extra so weit gesponnen, dass wir wirklich den genau so gebaut haben, wie man sich Daydrinking vorstellt. Fruchtig, frisch, nicht zu viel Alkohol, damit man eben halt 2-3 Gläschen trinken kann. Und genau so sieht's aus.
3: Wer steckt da dahinter? Ja, da muss es ja ein Team geben, die sich mit sowas auseinandersetzen, oder?
5: Ja, also guck mal, ursprünglich war es so, ich habe absolut keine Ahnung von Wein. Und Wein einkaufen war immer so ein riesen Hassel. Und ich habe mich da total bescheuert gefühlt.
3: Aber du trinkst gerne Wein.
5: Ich trinke gerne Wein, ja. Aber immer wenn ich in den Handel gegangen bin, also da gab es so Leute, die mich nach Rebsorte und süß, trocken, ich wusste ja nicht, was das ist. Und wenn ich gesagt habe, ich habe keine Rebsortenpräferenz, dann wurde die Nase gerumpft und einmal wurde ich sogar ja nach Hause geschickt, beziehungsweise weggeschickt, nach dem Motto, ja, vielleicht sind sie bei mir nicht ganz richtig, vielleicht sind sie in einem Supermarkt besser aufgehoben. Und dann habe ich mir gedacht, das muss doch irgendwie besser gehen. Für Leute wie mich, die gerne guten Wein trinken, aber keine Ahnung haben. Wir versuchen die Weine eben halt nach verständlichen Kategorien einzuräumen. Dahinter stecken aber Leute, die sich Gedanken machen, weil wenn du auf eine Party gehst, weißt du, es sind viele verschiedene Leute da. Manche haben Ahnung von Wein, andere haben keine Ahnung von Wein. Und die Jungs haben dann den Wein so gebaut, dass sowohl die Leute, die Ahnung von Wein haben, als auch keine Ahnung von Wein haben, diesen Wein dann halt trinken können und der ihnen dann schmeckt. Weil auf einer Party sind halt viele verschiedene Leute, viele verschiedene Geschmäcker. Das heißt, du brauchst einen Wein, der nicht so kompliziert ist und so weiter und so fort. Das heißt, wir machen uns im Hintergrund so viel Gedanken, dass du dir im vorne beim Einkaufen keine Gedanken machst.
3: Sehr cool.
4: Seht ihr da hinten? Riesenschlange bei euch beim Wine-Tasting.
5: Offensichtlich haben wir scheinbar den Nerv getroffen.
3: Ja, das Wetter ist perfekt, ja, der Abend ist perfekt. Und heute, also auch gestern schon, habt ihr eben hier heute Wine-Tasting am Laufen. Kann man da noch dazukommen oder ist da heute schon, sind die Doors schon geschlossen?
5: Ja, man kann auf jeden Fall dazukommen. Also wir haben ja vor Corona, waren wir in 28 Städten mit unseren Events unterwegs. Das haben wir nach Corona erstmal so ein bisschen einschlafen lassen. Und München und Frankfurt waren jetzt unsere Kickoff-Städte. Und ab nächsten Jahr sind wir dann wieder regelmäßig überall da, weil... Wir können die Weine noch so toll beschreiben und noch so tolle Bilder machen und Videos machen. Am Ende zählt der eigene Geschmack. Deswegen sind wir auch überall unterwegs. Und deswegen ist natürlich immer jeder eingeladen, dahin zu kommen, auch kurzfristig, und die Weine zu probieren.
4: Wunderbar. Wir sind auf jeden Fall noch bei Daydrinking dabei. Was würdest du, Serdar, uns danach empfehlen?
5: Je nachdem, was du danach machst, gehst du was essen, empfehle ich dir was anderes, als wenn du jetzt zum Beispiel weiter in Daydrinking-Stimmung, aber... Sag zum Beispiel in Richtung Sundowner gehst, dann gibt's etwas, ich sag mal, fruchtigeren Rosé und so. Also das kann ich euch gleich dann einfach bringen, damit es dann...
4: Ja, ich sag nicht nein, ne? Ich sag nicht nein.
5: Ja, also wie gesagt, für jeden Moment gibt's bei uns den richtigen Wein, deswegen habe ich auch keinen Lieblingswein. Es kommt nämlich immer drauf an, je nachdem, wo du hingehst, mit wem du Zeit verbringst, da gibt's dann auch den richtigen Wein für.
3: Wir freuen uns sehr, dass ihr Sendungspartner der Hoffmann-Kollmann Radioshow seid, weil es passt nichts Besseres zusammen als guter Wein und diese Sendung, würde ich sagen.
4: Naja, guter. Wir guter freuen Wein. Uns, dass guter Wein dabei ist, weil normalerweise trinken wir sonst irgendwas, was ich mixe. Das wunderschön, wundervoll. Und wir freuen uns auch noch eine Stunde hier zu sein. Kommt einfach vorbei, wünscht euch einen Musikwunsch, holt euch noch Kinotickets bei uns ab und ein paar Merch-Artikel und ja, stoßt mit uns an auf diesen wundervollen Abend.
3: Serdar, schön, dass du da warst hier bei unserem kleinen Funkmobil. Radiopremiere heute für dich. Ich würde sagen, perfekt gemeistert, kannst genauso weitermachen.
5: Vielen Dank. Und natürlich jede Menge geilen Wein bei uns am Stand.
3: Sehr verehrte Damen und Herren, Freitagabend, hier ist die Hoffmann-Kollmann Radio.
4: Wir sagen Cheers.
3: Show.

0: Everyday Good Hoffmann von Patrice war ein Musikwunsch per WhatsApp, der ist reingekommen. Hier schreibt jemand, hey, hey, hey, ich würde gerne Patrice hören. Tolle Show, macht weiter so. Bernie aus Bayerbrunn, Frau Hoffmann. Waren Sie schon mal in Bayerbrunn?
1: Ganz sicher war ich da schon.
0: Ja?
1: Da habe ich bestimmt auch schon ein Bierchen oder ein Weinchen getrunken.
0: Das, höchstwahrscheinlich. Wenn Frau Hoffmann irgendwo ist, dann gibt es meistens noch ein Alkohol obendrauf. Ja?
1: Sonst
0: gehen Sie nie aus dem Haus.
1: So, ihr wisst Bescheid, Leute. Also bei uns gibt es noch Kinoliebe Kino-Tickets.
0: Genau, wir haben noch einmal zwei Tickets. Zwei sind mittlerweile schon weg und wir hören mal ganz kurz rein. Es haben sich ganz viele Leute beworben, Frau Hoffmann. Und passen Sie mal auf, diese Nachricht kam hier unter anderem rein. Jetzt muss ich hier kurz ein bisschen strugglen. Da sind wir, passen Sie auf.
2: Begrüße.
0: Also, das war der Schluss.
2: Hallo liebe Egos, da ist die Martina. Und jetzt habe ich gerade gehört, dass ihr für das super geile Kino am Königsplatz, und ich wohne am Stiegelmeierplatz, also fast in meiner Hut, Karten verlost. Und da will ich unbedingt hin. Da war ich auch noch nie und wollte da immer schon mal hin. Und ich würde am liebsten eigentlich am Wochenende gehen. Also ich weiß gar nicht, wie spontan ihr da seid. Aber wenn das zum Beispiel schon für Sonntag geht, fände ich das ja ganz geil. Ansonsten bin ich auch sehr flexibel unter der Woche. Liebe Grüße!
0: Stiegelmeierplatz, Frau Hoffmann, das ist tatsächlich hier so, ich weiß nicht, einen halben Kilometer entfernt von uns. Da können wir eigentlich noch direkt vorbeilaufen nachher.
1: Ja, das können wir dir persönlich beibringen. Oder du kommst einfach bei uns vorbei und trinkst noch ein Gläschen Wein mit uns.
0: Oder so. Das können diese Hörer nicht, Frau Hoffmann, und zwar die Fidelia. Die hat geschrieben, schöner Name, oder? Fidelia.
1: Fidelia?
0: Hat geschrieben, Hallihallo, ihr Lieben. Ich sitze gerade mit meinem Papa und meiner Schwester im Auto auf der Fahrt von München nach Berlin, wo wir morgen auf das Cure-Konzert gehen werden. Und wir hören uns für die 6 Stunden lange Fahrt natürlich durchgehend Ego-FM an. Wir würden uns sehr über ein Lied von The Cure freuen, damit wir schon mal so ein bisschen in Stimmung kommen. Vielleicht ein Klassiker wie Just Like Heaven. So fühlt es sich übrigens an, die Hoffmann und Kollmann Radioshow anzuhören, schreiben
1: Show,
0: sie.
1: Show. Robin Smith, ich wünsche euch viel Spaß morgen.
0: Und The Cure gibt's gleich für euch.
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0: Akkermarkt, Frau Hoffmann, mit Bayana. Wissen Sie, was das heißt, Bayana? Haben Sie sich da schon mal schlau
1: gemacht? Ja, wir tanzen zusammen.
0: Jetzt haben Sie das einfallen lassen.
1: Ja, sicher. Was
0: ja,
1: sonst?
0: Das ist typisch. Ja,
1: was heißt es denn?
0: Na, weiß ich auch nicht. Ich dachte, Sie wissen es vielleicht. Ja,
1: ja, nee, Sie sollten mich nur Fragen stellen, wo Sie die Antwort kennen.
0: Die Sendung, die nichts weiß, die Hoffmann-Kommann-Radio-Show. Sagen Sie mal ganz kurz, da vorne sind jetzt ganz viele Leute angestanden. Also für all die, die eingeschaltet haben, wir senden heute vom Königsplatz in München, Kino Liebe Summer Open Air. Da drüben standen gerade viele an und da fängt jetzt gleich ein Mann irgendwas an zu tun. Sehen Sie den da auf der Bühne da drüben? Der hat irgendwas in der Hand.
1: Der hat
0: geradeaus.
1: Wahrscheinlich ein Instrument.
0: Meinen Sie, der macht da jetzt Musik? Weil da sitzen jetzt ungefähr so 150 Leute. Laura, ich glaube, das ist Stand-Up-Comedy, oder?
2: Achso, da gegenüber, Jana, findet gerade Stand-Up-Comedy statt mit Mel Kelly.
0: Mel Kelly, da hätten wir im Vorprogramm auftreten können, Frau Hoffmann, beim Stand-Up-Comedy. Wollen wir mal ausprobieren, ob wir das könnten?
1: Niemand findet uns lustig.
0: Lassen Sie uns doch mal kurz ausprobieren, ob wir das könnten, ja? Stellen Sie sich vor, wir kommen auf die Bühne. So, schönen guten Abend, hallo.
1: Schönen guten Abend, hey, wir sind Hoffmann und Kollmann.
0: Hi. Ja. Ja, und dann wär's das auch schon, ne?
1: Das ist auch schon, ne?
0: Auch
1: und dann stehen wir da und denken uns, ja, vielleicht doch lieber Radio.
0: Frau erzählt heute einen Schwank aus ihrem Leben.
1: Ja. Ja?
0: Da gab es
1: viele Schwänke, Herr Kollmann. Oh, Herr Kollmann, wussten Sie schon, dass zusammen Duschen sowohl den Stress reduziert als auch die Partnerschaft stärkt?
0: Ja.
1: Wir heute.
0: Naja,
1: zusammen.
0: Ja. Die haben schon mal während der Live-Sendung aus meiner Badewanne gesendet. Das muss doch reichen eigentlich, dass man sich da irgendwie findet.
1: Sie nehmen das nicht richtig ernst. Ja. Stress reduzieren und Partnerschaft stärken.
0: Ja, ich möchte gar nicht mehr stärken. Ich möchte eher senken.
1: Wir sind schon stark genug, meinen Sie? Das weiß ich nicht, Herr Kollmann, ja, das weiß ich nicht.
0: Wissen Sie, was das Schöne ist, Frau Hoffmann?
1: Was denn?
0: Gucken Sie mal hinter sich. Ich kann hier tatsächlich mich hier verstecken und kann die Tür zumachen, ja? Und könnte jetzt einfach lauter Sachen über Sie sagen und keiner sieht mich. Nur alle Leute sehen Sie. Passen Sie mal auf. Hallo zusammen, ich bin's, Elisa Hoffmann. Guckt alle mal zu mir. Ich
1: oh
0: bin's
1: Gott,
0: mit der schwarzen Kappe.
1: Hören Sie mal bitte auf, die drehen sich wirklich um. Hören Sie auf, bitte, Herr Kollmann. Oh Gott, ist das peinlich. Ja. Ey, Sie sind schlimm.
0: Hallo, ich bin Elisa Hoffmann, bleiben Sie hier stehen. Gucken Sie mich mal an.
1: Sie sind so schlimmer als ein Fünfjähriger, der seinen Humor gefunden hat.
0: Aber ich finde das schön, so eine Trennung. Gucken, drehen Sie sich nochmal um, so eine Türtrennung zwischen uns beiden. Und wenn es mal ist, ja, wenn wir uns mal näher kommen wollen, passen Sie auf, mache ich hier das Fenster von unserem Van auf, gucke ich hier kurz so raus und dann können wir...
1: Ich habe eben noch von zusammen duschen gesprochen und Sie reden gerade davon, ein Fenster zu öffnen.
0: Räumliche Trennung ist wichtig, Frau Hoffmann. Ja?
1: Das ist ganz eine räudige Partnerschaft, die wir hier zusammen haben.
0: Hier kam gerade noch eine Nachricht rein, passen Sie mal auf, von Carolina, die schreibt, ist bei euch auch so geile Stimmung am Königsplatz wie in unserer Küche? Immer wieder so schön mit euch. Liebe Grüße.
1: Ja, die ist wunderschön. Ich sauf sie mir halt schön, ja. Ansonsten geht das ganz, ganz, ganz schlecht mit Herrn Kollmann.
0: Und ich arbeite sie mir schön, Frau von die Stimmung. Zum Beispiel jetzt mit 5-Sterne-Deluxe und die Leute. Hier ist ja auch von Kommandradio.
1: Show, show, show.
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0: Jack Jones Programm. Jack Jones, ja, ja, ja. Hin auf unserer Radioshow. Ich habe gerade eine heiße Pommes in den Mund genommen. Deswegen.
1: Man moderiert nicht mit Essen im Mund.
0: Naja, wir können doch alles. Ja, wir sind doch unter uns auch. Ich komme mal raus.
1: Entschuldigung, da bin ich wie so ein Kind.
0: Ich komme mal raus zu Ihnen.
1: Man kann mir alles vorsetzen, aber bei Pommes werde ich schwach.
0: Schon, ne? Mhm. Vor allem, das sind so Pommes, die haben so eine Curry-Geschichte so nochmal paniert.
1: Die haben einfach so ein Schwimmbad.
0: Mhm. Das wollte ich gerade sagen, genau, so, so Schwimmbad-Feeling von früher. Wie oft waren Sie früher als Kind im Schwimmbad im Sommer?
1: Wir hatten sowas nicht im Sauerland. Wir hatten unsere eigenen, Entschuldigung, wir hatten unsere eigenen Seen. Ja,
0: ja, ich hatte auch den Chiemsee vom Haus, aber wir hatten schon ein Freibad bei uns im Dorf.
1: Oh, man verbrennt sich die Fresse da.
0: Und wissen Sie, was ich in dem Freibad gemacht habe, um den Damen zu gefallen?
1: Sie sind vom 10-Meter-Brett gesprungen.
0: Nee.
1: Nee, das haben Sie nicht gemacht. Sie sind vom Einer gesprungen.
0: Ich war bei der Wasserwacht.
1: Ja. Echt jetzt?
0: Und wissen Sie, was ich mit der Wasserwacht gemacht habe? Ich war da, glaube ich, 2 Jahre war ich da irgendwie mit dabei. Das Einzige, was ich gemacht habe, ist einfach nur dumm rumgesessen, Pommes gegessen, Cola getrunken. Und ab und zu ins Wasser gegangen. Mehr war auch nicht.
1: Mussten die niemanden retten?
0: Nee, die waren alle irgendwie, weiß ich, die konnten es alle irgendwie.
1: Da hinten steht ein Krankentransport. Können Sie mal fragen, ob Sie da jemanden gerettet haben?
0: Was, ob die schon mal?
1: Ob die schon mal jemanden gerettet haben? Vor uns steht hier
0: ganz
1: so
0: kurz
1: ein MKT.
0: Ist ja unangenehm natürlich, weil wir uns da unangekündigt hier. Hi, grüß dich. Hey. Ich ganz kurz mit auf Sendung.
2: Natürlich.
0: Erstmal müssen wir sagen, wirklich cooler und wichtiger Job, den ihr macht. Ja, das ist vorneran schon mal ganz wichtig, einmal euch hier mitzuteilen.
2: Das ist viel Dank, danke.
0: Was habt ihr heute bisher schon also erlebt? Kann man das zusammenfassen?
2: Nicht viel tatsächlich. Also wir haben keine Einsätze gehabt heute. Es war ein ziemlich entspannter Tag.
0: Was sind so die typischen Einsätze an so einem Sommertag wie heute?
2: Zusammenbrüche, wenig getrunken, einfach kollabiert in dem Fall. Das ist so das meiste, was wir haben.
1: Fragen Sie darüber, mal, ob Sie schon mal ein Leben gerettet haben.
0: Ich soll
1: wissen.
0: Fragen, ob du schon mal ein Leben gerettet hast.
2: Leider nicht, nee.
0: Wir Schade, könnten das jetzt das nachstellen mit Kollegin Sexy. Frau Hoffmann, wenn du möchtest.
2: Wir haben leider schon Feierabend, aber ihr könnt gerne die Kollegen fragen, ob die drauf Lust haben.
1: Das hat er gerade von der Mund-zu-Mund-Beatmung abge...
0: Er hat davon
1: oh
0: abgeraten,
1: Gott,
0: das ist
1: so
0: richtig.
1: So krass war der Korb noch nie, den ich bekommen habe.
0: Sie sagt gerade, so krass war der Korb noch nie, den sie bekommen hat.
2: Es tut mir sehr leid, ja.
1: Ja, ja, passt schon.
0: Schönen Abend euch.
2: Ebenfalls, ciao. Danke.
0: Frau Hoffmann. Das ist auch ein Krankentransport
1: so,
0: ist das doch.
1: Für Kolleg kein Wein mehr heute Abend, ja. Dafür mehr Pommes.
0: Das stimmt, ja. Ach je.
1: Ciao.
0: So. Könnte man eigentlich genauso weitermachen als die nächsten Stunden, ne?
1: Ich mach so weiter.
0: Ach so.
1: Ich bleib so sitzen und tu nur so, als würde ich weiterarbeiten.
0: Ach so. Ja, wie
1: als würde die Sendung bis 12 gehen. Ja. Und ich tu nur so weiter und trink weiter Wein und esse weiter Pommes.
0: Das ist schön, Frau.
1: Hier. Hi, grüß dich. Na klar, greif zu. Einfach mitnehmen.
0: Wir haben hier tatsächlich am Königsplatz in München, es gibt hier Flaschenöffner von EgoFM. Wir haben Caps dabei, Frau Hoffmann, T-Shirts haben wir dabei, Socken haben wir dabei. Alles, was das Herz begehrt quasi. Ja. Hören Sie mal, das kam gerade rein hier von Christian. Der schreibt, hey, hey, hey, wir sitzen hier zu dritt. Annalena, Roman und Christian in Tölz beim Grillen und Chillen und lauschen eurem Gute-Laune-Dampfer seit 16 Uhr und natürlich bis zum bitteren Ende. Wir wünschen
1: Grillen
0: uns
1: und Chillen heißt übrigens Kiffen.
0: Bei Ihnen, in Ihrem Leben, Frau.
1: Ich wollte es nur gesagt haben.
0: In Ihrem Leben. Wir wünschen
1: nicht, dass
0: uns,
1: ihr euch da vertut.
0: Wir wünschen uns natürlich unsere Homie-Ur-Tölzer-Band, die Banana Fishbones, mit Easy Day. Sehr verehrte Damen und Herren, Freitagabend. Hier ist die Hoffmann-Kommann-Radio.
1: Schau.

0: Banana Fish bei uns, Hoffmann. Easy Day. Und ich finde, das war für uns heute auch ein schöner Easy Day, oder?
1: Das war wunderschön. Vielen Dank an geile Weine, die uns hier gesponsert haben, dass wir überhaupt hier sitzen und fröhlich mit euch ins Wochenende trinken durften.
0: Danke fürs Kino, liebe Summer Festival, bei dem wir heute hier zu Gast sein durften, auf dem Königsplatz in München.
1: Ja, das geht noch ein bisschen so, ne?
0: Also ich könnte. Das hat gestern erst angefangen, das Kino.
1: Ich könnte nächsten Freitag endlich wieder hier sitzen.
0: Ja? Ja. Wir sind ja bald in Sommerpause, Frau Hoffmann, aber wir haben noch 3 Ausgaben. Können Sie sich überlegen, ob wir die aus dem Studio, aus dem Wohnzimmer oder vielleicht von irgendeinem ganz besonderen Ort machen, wo wir es ganz kurzfristig Bescheid geben, dass wir da sind? Dann setzen wir uns ins Auto und fahren einfach irgendwo hin, wo wir gerade hin wollen. Wir können ja von überall senden.
1: Das machen wir.
0: Ja? Gut.
1: Da wäre ich dafür. Laura, gehst du mit mir nochmal aufs Klo, weil Frauen gehen nicht allein aufs Klo. Ich gehe nochmal mit dir.
0: Okay. Danke auch an Kollegin Laura, die uns hier heute tatkräftig unterstützt hat. Das war's, Frau Hoffmann, hier vom Königsplatz in München. Ich wünsche Ihnen ein schönes Wochenende. Lassen Sie es richtig gut gehen.
1: Tschüss, Herr Kollmann.
0: Und sehen wir uns nächste Woche wieder, würde ich sagen.
1: Wenn es denn sein muss.
0: Als wenn Sie sich nicht freuen würden darauf, Frau Hoffmann. Ja?
1: Hat mich durchschaut.
0: Das ist Ihr Wochenhighlight hier.
1: Tschüss, Herr Kollmann. Ja?
0: Schönes Wochenende euch. Und
1: ich bleib hier.
0: Hier zum Ende, bis um 8, haben wir noch ein paar Musikwünsche reingewurschtelt. Reaches sind mit dabei, The Cat Empire und Marky Mark mit Good Vibrations ist unser Abschiedssong, Frau Hoffmann.
1: Marky Mark?
0: Habe ich reingezogen, kommt gleich. Kommt sofort. Oh, ja, Gott. Der ist für Sie, Frau Hoffmann. Good Vibrations. Tschüssi.
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1: Ich bin Dominik Schweiger. Grünes Licht für mehrere wichtige Gesetze. Der Bundesrat hat ein Recht auf Reparatur beschlossen. Viele Elektrogeräte müssen künftig verlässlich reparierbar sein. Außerdem hat die Länderkammer die umstrittene Gesundheitsreform durchgewunken. Die schwarz-rote Koalition will die Krankenkassen finanziell entlasten. Für gesetzlich Versicherte bedeutet das, dass sie sich unter anderem auf höhere Zuzahlungen bei verschreibungspflichtigen Medikamenten einstellen müssen. Das sogenannte Heizungsgesetz der früheren Ampelregierung, also das Gebäudeenergiegesetz, wird grundlegend geändert. Nach dem Bundestag hat auch der Bundesrat der Reform zugestimmt. Künftig können unter bestimmten Bedingungen auch neue Gas- und Ölheizungen eingebaut werden. Nach und nach soll der Anteil von etwa Bioöl als Energieträger steigen. Die bisherige 65%-Regel für erneuerbare Energien entfällt. Die deutschen Autobauer kämpfen weiter mit sinkenden Verkaufszahlen. Im zweiten Quartal haben sowohl Volkswagen als auch BMW ein Minus beim Absatz verzeichnet. Hauptgrund ist der deutliche Einbruch auf dem chinesischen Markt. Und der ist deutlich größer als die Zuwächse in Europa und Nordamerika. Berlins regierender Bürgermeister Wegner zieht die Reißleine. Nach monatelanger Kritik verzichtet er auf eine weitere Spitzenkandidatur für die CDU bei der Abgeordnetenhauswahl im September. Er will aber noch bis zur Wahl im Amt bleiben. Thomas Brock berichtet.
2: Am Ende ist der Druck dann doch zu groß geworden. Es geht vor allem um Wegners Krisenmanagement beim großen Stromausfall in Berlin Anfang des Jahres. Er spielte an dem Tag, als es losging, Tennis, verschwieg das aber erst einmal. Und auch danach gab es immer wieder Ungereimtheiten, wann er sich denn nun wirklich um den Blackout kümmerte.
3: Wie gesagt, hat der Diskjockey im weitesten Sinn die Arbeit des Alleinunterhalters übernommen. Und zwar früher, der Alleinunterhalter hat es mit seinem Musikinstrument gemacht, der Diskjockey macht es heute mit Platten und Diskotheken.
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1: Ich bin Hendrik Daum. Nach dem Bundestag hat auch der Bundesrat das Sparpaket für die gesetzliche Krankenversicherung passieren lassen. Vorgesehen sind unter anderem höhere Beiträge für Besserverdienende, Einschränkungen bei der kostenlosen Partnermitversicherung und höhere Zuzahlungen für Medikamente. Ziel der Reform ist die Stabilisierung der Finanzlage der Kassen. Zudem soll der Anstieg der Beiträge für Versicherte gestoppt werden. Es klingt wie in einem Film. In einem Flugzeug von Ryanair ist nach dem Start im griechischen Thessaloniki eine Fensterscheibe zerborsten. Der Passagier direkt am Fensterplatz wurde durch den Sog halb nach draußen gezogen. Neben ihm sitzende Reisende konnten ihn noch in die Maschine zurückziehen. Der Flieger war eigentlich auf dem Weg nach Memmingen, kehrte nach dem Vorfall aber sofort um. Der Passagier kam ins Krankenhaus, die anderen Reisenden in eine Ersatzmaschine. Die deutschen Autobauer kämpfen weiter mit sinkenden Verkaufszahlen. Im zweiten Quartal haben sowohl Volkswagen als auch BMW ein Minus beim Absatz verzeichnet. Hauptgrund ist der deutliche Einbruch auf dem chinesischen Markt. Und der ist deutlich größer als die Zuwächse in Europa und in Nordamerika. Deutschlands Tennisprofi Nummer 1 Alexander Zverev spielt im Finale von Wimbledon gegen Jannik Sinner. Der Italiener hat am Abend Novak Djokovic klar in 3 Sätzen besiegt. Und bei der Fußball-WM, da steht heute Abend das zweite Viertelfinale an zwischen Spanien und Belgien. Und zur Halbzeit, da steht es 1:1.
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1: Ich bin Hendrik Daum. Nach dem Bundestag hat auch der Bundesrat das Sparpaket für die gesetzliche Krankenversicherung passieren lassen. Vorgesehen sind unter anderem höhere Beiträge für Besserverdienende, Einschränkungen bei der kostenlosen Partnermitversicherung und höhere Zuzahlungen für Medikamente. Ziel der Reform ist die Stabilisierung der Finanzlage der Kassen. Zudem soll der Anstieg der Beiträge für Versicherte gestoppt werden. Die deutschen Autobauer kämpfen weiter mit sinkenden Verkaufszahlen. Im zweiten Quartal haben sowohl Volkswagen als auch BMW ein Minus beim Absatz verzeichnet. Hauptgrund ist der deutliche Einbruch auf dem chinesischen Markt und der ist deutlich größer als die Zuwächse in Europa und Nordamerika. Die Abholzung des Regenwalds im brasilianischen Amazonasgebiet hat in der ersten Jahreshälfte offenbar den niedrigsten Stand seit Beginn der Aufzeichnungen im Jahr 2016 erreicht. Der linksgerichtete brasilianische Präsident Lula hatte ja in Aussicht gestellt, die illegale Abholzung des Amazonaswalds bis 2030 komplett zu stoppen. Der Amazonas gilt als grüne Lunge des Planeten. Sein Regenwald nimmt in gigantischen Mengen Kohlendioxid aus der Erdatmosphäre auf und wirkt damit der Erderwärmung entgegen. Deutschlands Tennisprofi Nummer 1 Alexander Zverev spielt im Finale von Wimbledon gegen Jannik Sinner. Der Italiener hat am Abend Novak Djokovic klar in 3 Sätzen besiegt. Damit trifft am Sonntag der Weltranglisten-Erste Sinner auf den Weltranglisten-Dritten Zverev. Und dann schauen wir zur Fußball-WM. Da läuft das 2. Viertelfinale und zwar zwischen Spanien und Belgien. Ja, und kurz vor Schluss, da führen die Spanier mit 2:1.
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1: Ich bin Hendrik Daum. Nach dem Bundestag hat auch der Bundesrat das Sparpaket für die gesetzliche Krankenversicherung passieren lassen. Vorgesehen sind unter anderem höhere Beiträge für Besserverdienende, Einschränkungen bei der kostenlosen Partnermitversicherung und höhere Zuzahlungen für Medikamente. Ziel der Reform ist die Stabilisierung der Finanzlage der Kassen. Zudem soll der Anstieg der Beiträge für Versicherte gestoppt werden. Die deutschen Autobauer kämpfen weiter mit sinkenden Verkaufszahlen. Im zweiten Quartal haben sowohl Volkswagen als auch BMW ein Minus beim Absatz verzeichnet. Hauptgrund ist der deutliche Einbruch auf dem chinesischen Markt und der ist deutlich größer als die Zuwächse in Europa und Nordamerika. Die Abholzung des Regenwalds im brasilianischen Amazonasgebiet hat in der ersten Jahreshälfte offenbar den niedrigsten Stand seit Beginn der Aufzeichnungen im Jahr 2016 erreicht. Der linksgerichtete brasilianische Präsident Lula hatte ja in Aussicht gestellt, die illegale Abholzung des Amazonaswalds bis 2030 komplett zu stoppen. Der Amazonas gilt als grüne Lunge des Planeten. Sein Regenwald nimmt in gigantischen Mengen Kohlendioxid aus der Erdatmosphäre auf und wirkt damit der Erderwärmung entgegen. Bei der Fußball-WM steht nach Frankreich jetzt auch Spanien im Halbfinale. Die Spanier taten sich im Viertelfinale gegen Belgien zwar schwerer als gedacht, konnten sich aber schlussendlich mit 2:1 durchsetzen. Der Siegtreffer gelang erst kurz vor Schluss. Damit treffen am kommenden Dienstag im ersten Halbfinale Spanien und Frankreich aufeinander.
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2: Ich bin Hendrik Daum. Das Krankenkassensparpaket der Bundesregierung kann in Kraft treten. Nach dem Bundestag hat es auch den Bundesrat passiert. Thomas Brockt mit den Einzelheiten.
3: Mit Schmerzen, sagt Bayerns Ministerpräsident Söder, aber es bremse die Kostenentwicklung und sorge für stabile Beiträge. Geplant ist, dass Praxen, Kliniken, Apotheken und auch die Pharmabranche weniger Geld ausgeben. Gleichzeitig müssen aber auch die gesetzlich Versicherten mit mehr Zuzahlungen und weniger Leistungen rechnen. Das Paket sorgt seit Wochen für Proteste. Hausärzte etwa sprechen von wahllosen Kürzungen und warnen vor längeren Wartezeiten.
2: Der US-IT-Konzern Apple hat eine Klage gegen den ChatGPT-Hersteller OpenAI eingereicht. Apple wirft dem Konkurrenten vor, Firmengeheimnisse gestohlen zu haben. Konkret geht es um 2 ehemalige Apple-Mitarbeiter, die inzwischen für OpenAI tätig sind. OpenAI entwickelt derzeit ein Gerät, das speziell darauf ausgerichtet sein soll, künstliche Intelligenz zu nutzen. Viele Firmen in Deutschland sind nicht bereit, hierzulande zu investieren. Laut einer Konjunkturumfrage des Instituts der Deutschen Wirtschaft verzichtet jedes 5. Unternehmen vollständig auf Investitionen. Die meisten gaben an, dass vor allem Regulierung, hohe Arbeitskosten, hohe Steuern und hohe Energiekosten sie daran hindern, zu investieren. Bei der Fußball-WM steht nach Frankreich jetzt auch Spanien im Halbfinale. Die Spanier taten sich im Viertelfinale gegen Belgien zwar schwerer als gedacht, konnten sich aber schlussendlich mit 2:1 durchsetzen. Der Siegtreffer gelang erst kurz vor Schluss. Damit treffen am kommenden Dienstag im ersten Halbfinale Spanien und Frankreich aufeinander.
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